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3: oh mein Gott, ich kann nicht in Worte fassen, wie krass aufgeregt Ben und ich, Anna, guten Morgen, sind.
4: Super krass.
3: Wir sind ja nominiert für den Deutschen Radiopreis, habt ihr ja fleißig gehört. Und es geht morgen einfach schon
4: morgen
3: los.
4: Morgen ist es dann soweit.
3: Und wir haben ganz tolle Nachrichten von Energy Stars bekommen.
4: Wirklich?
3: Ja, hören wir gleich gemeinsam mal rein, Ben.
4: Jetzt haben wir erstmal Energy Star Taylor Swift. Die singt über einen anderen Star, Elizabeth Taylor. Es ist eine Star-Proppe von...

0: Ah, und diese Woche sind wir extra nervös. Guten Morgen, hier ist Energy am Morgen mit Anna. Guten Morgen und mir Ben. Und
1: hi.
0: Ganz viele Energy Stars sind Gott sei Dank an unserer Seite und haben sich gemeldet. Unter anderem sie hier. Natürlich.
2: Anna und Ben, ich gratuliere euch zur Nominierung des Deutschen Radiopreises in der Kategorie Beste Morning Show. Oh. Für mich wart ihr natürlich schon immer die Nummer 1. Ich drücke euch beide Daumen, dass es klappt und ihr den Pokal mit nach Hause nehmen könnt. Ganz, ganz liebe Grüße, eure Leonie.
0: Danke, Energy Star Leonie. Ganz, ganz lieb. Ja, wir sind sehr aufgeregt.
1: Ja, am Donnerstag ist es soweit. Wir freuen uns schon riesig. Und sogar die Jungs von Tokyo Hotel haben sich gemeldet.
3: Hallo Ben und Anna. Glückwunsch zur Nominierung. Deutscher Radiopreis, beste Morningshow. Wir wussten das schon immer.
4: Absolut verdient. Wir drücken die Daumen natürlich für euch.
3: Und die Daumen auch. Und
5: die Daumen sind gedrückt. Toi, toi, toi.
3: Holt den Pokal nach Hause.
0: Oh, das ist so cool.
1: Vor allem, es sind ja nur 3 Morningshows in ganz Deutschland nominiert und wir sind einfach dabei. Also das zählt alleine für uns schon. Wir sind so dankbar. Wir freuen uns über alle Nachrichten, auch natürlich von euch. Zu wirklich jedem Thema. Könnt ihr anrufen, eine WhatsApp schicken. Ben und ich lesen uns das durch und dann sind wir da.
0: Gerne.

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1: Spielen wir heute Morgen mit dem lieben Alexander. Hi, hier sind Anna und Ben für dich.
2: Hi, ihr beiden.
3: Grüß dich.
1: Hallo, wir gucken mal, was dein Buchstabe heute wird.
0: I.
1: I wie Igel, Insekt. Mhm.
2: Ja. Okay.
3: Kriegen wir hin.
1: Du hast
3: kriegen wir hin.
1: Du hast 30 Sekunden Zeit, brauchst insgesamt 5 richtige. Sollte dir mal zu einer Kategorie nichts einfallen, dann sag einfach schnell weiter und Ben überlegt sich eine neue.
2: Jawohl.
3: Okay,
1: pass auf. 30 Sekunden gehen jetzt los.
3: Eine Teesorte mit I.
2: Irischer Matcha.
3: Ja, gut. Einen Beruf mit I.
2: In der Indianapolis sind Rennfahrer.
3: Mein Gott, Wahnsinn, ein Kompliment mit I.
2: Ist das schön.
3: Ein Tier mit I.
2: Igel.
3: Und ein Spitzname für die Partnerin.
2: Indische Bollywood-Filmstar. Frau.
3: Ja, das reicht doch schon.
2: Oh, weia.
3: Alex, das hast du ganz richtig gemacht, weil es war super kreativ, alles richtig. Gratulation, du hast gewonnen.
2: Ja, herzlichen Dank, das ist schön.
1: Das war auf jeden Fall eine wilde Runde und du klärst dir damit Tickets für ihn hier. Für Khalid am 13. Oktober. Er ist auf seiner It's Always Summer Somewhere Tour und du gehst mit Begleitung hin. Herzlichen Glückwunsch.
2: Herzlichen Dank. Da bin ich gespannt drauf.
1: Wahnsinn, wie kreativ der Mann war.
3: Ja, sehr viel mit Bollywood irgendwie.
1: Ja, war viel los. Ihr wollt auch mal mit uns zocken? Dann könnt ihr jetzt einfach auf energy.de gehen und klärt euch Tickets für Khalid am 13. 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

0: Im Studio Fabian Hoffmann. Die GEW ist schockiert über die neuesten PISA-Ergebnisse. Die 15-jährigen Schülerinnen und Schüler in Deutschland haben in Mathe und Lesen so schlecht abgeschnitten wie nie zuvor. Es brauche jetzt einen Masterplan gegen Bildungsarmut und soziale Ungerechtigkeit, so die Bildungsgewerkschaft. Die Polizei hat den Mann gefasst, der hinter Angriffen auf die Umspannwerke in Deutschland stecken soll. Er wurde bei einem Kraftwerk in der Nähe von Aachen festgenommen. Der 48-Jährige hatte Sprengstoff dabei. Die Ermittler hatten international nach ihm gefahndet. Unter dem Eindruck des AfD-Erfolgs in Sachsen-Anhalt debattiert der Bundestag diese Woche übers Geld. Finanzminister Klingbeil hat zum Start der Haushaltswoche einen Spagat versucht. Einerseits lobte er den Reformkurs der Bundesregierung, andererseits warnt er davor, zu weit zu gehen und den Sozialstaat abzubauen. In der Königsklasse rollt wieder der Ball. Borussia Dortmund hat zum Auftakt in der Fußball-Champions League einen knappen Heimsieg eingefahren. Endstand gegen den FC Villarreal aus Spanien 3:2. Heute und morgen sind auch noch Stuttgart, Leipzig und die Bayern im Einsatz.
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4: Und wir sind riesig aufgeregt, weil diese Woche ist es soweit. Es ist der Radiopreis, der Deutsche Radiopreis. Ja. Und wir sind nominiert in der Kategorie Beste Morgensendung. Und die Energy Stars waren so lieb und haben sich bei uns gemeldet und haben so ein paar liebe Grüße dagelassen. Mal gucken.
5: Boah, ich bin mega, mega euphorisch aufgeregt. Ich habe schon Bauchkribbeln. Jetzt gibt's erstmal für euch Martin Garrix, Ed Sheeran, Repeat It. Schönen, welchen Tag haben wir? Mittwoch. Schönen Mittwoch. Stay.

0: Morgen, hier ist Energy am Morgen für euch. Mit Anna, guten Morgen.
1: Hallo.
0: Natürlich und mir, Ben. Und mit einer Nachricht von diesem Energy Star hier.
2: Hi Anna und Ben, Kamrat hier. Und ich wollte euch gratulieren zur Nominierung beim Deutschen Radiopreis in der Kategorie Beste Morning Show.
0: Ja.
2: Leute, für mich seid ihr eh schon die beste Morning Show Deutschlands, aber jetzt haben es die anderen auch endlich mal verstanden. Also Leute, ich wünsche euch alles Gute, holt euch den Pokal und macht genau weiter so. Wir sehen uns bald.
0: Das ist ja super lieb.
1: Sweet.
0: Danke, Kamera. Danke für die lieben Worte. Wow.
1: Danke, danke. Vor allem das Geile daran ist, 3 Shows aus ganz Deutschland sind nominiert. Also selbst wenn wir, wenn wir den Pokal nicht gewinnen, Ben, ist egal, weil wir sind nominiert. Wir sind Top 3 in ganz Deutschland.
0: Das ist nicht.
1: Es ist eine absolute Ehre. Wir sind mega aufgeregt und freuen uns schon ganz doll.
0: Wir freuen uns riesig. Ich freue mich auch, meinen Ziehvater Guido Maria Kretschmer zu sehen. Der ist nämlich auch da. Also es wird
1: ganz spannend. Ich bin auch gespannt, was Guido dann zu unserem Outfit sagt. Ich habe mir ein ganz schönes Kleid gekauft.
0: Ja, der wird das gut finden.

0: Morgen, hier ist Energy am Morgen für euch natürlich mit Anna. Guten Morgen, mir, Ben und der niegelnagelneuen Musik.
1: Heute von den Jungs von True Colors. Irgendwie lange nichts mehr von denen wirklich gehört. Primadonna heißt das Ding, haben sie im Thailand-Urlaub geschrieben. Ach. Wollten eigentlich so ein bisschen relaxen, haben dann einfach einen ganz neuen Song rausgehauen. Und es geht in der Single um den Tanz einer Frau, die man sieht einfach so auf irgendeiner Tanzfläche.
0: Oh,
1: und man komplett ja verzaubert in den Bann gezogen wird. Und sie denkt, boah, jetzt schwinge ich aber auch meine Hüfte. Wow, ich habe mich kurz schockverliebt.
0: Schön.
1: Kriegt ihr jetzt hier neu auf Energy.

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11: Die News hat Jakob Kaufmann heute Morgen für uns. Da ist die neue PISA-Studie mal wieder raus. Und Jakob, das sieht bildungsmäßig gar nicht mal so gut aus.
12: Richtig, die 15-Jährigen bei uns an den Schulen sind im Schnitt so schlecht wie noch nie. Das betrifft Mathe, Naturwissenschaften und vor allem auch das Lesen. Der Bildungsforscher Olaf Könner sagt im NDR, das ist auch ein bisschen hausgemacht, denn Schule ist oft noch wie im letzten Jahrhundert.
13: Die didaktischen Konzepte, mit denen wir heutige Schülerinnen und Schüler der sogenannten Generation Z bedienen, kommen aus einer Zeit, in der Schülerinnen und Schüler noch leichter zu motivieren waren. Und ich glaube, wir müssen noch einmal überlegen, inwieweit wir auch moderne Aufgaben schaffen, dass sie einfach das Gefühl haben, wir holen sie bei ihren Sorgen ab und nicht bei den Sorgen ihrer Lehrkräfte.
12: Was im Moment in Sachen Bildung auch Probleme macht, sind wohl viel Social Media, die KI und Sprachprobleme. Da müsste man noch mehr und früher fördern. Dann will unser neuer Bundesverkehrsminister Bilger, dass es bei der Bahn bald besser läuft. Denn man würde ja weiterhin ordentlich Geld investieren. Dafür würden die Kunden dann sowas erwarten wie mehr Pünktlichkeit, bessere Abläufe und weniger Störungen. Wenn es nicht läuft, dann könnten die Bahnmanager eben auch keine Boni mehr bekommen, sagt er. Und beim Basketball läuft's bei unseren Frauen gerade richtig gut. Die sind jetzt bei der WM wirklich ins Viertelfinale gekommen. Denn gegen Südkorea haben wir gestern einfach mal 94-56 gewonnen. Nach den vielen Spielen nacheinander gibt's jetzt wenigstens mal einen Tag Pause. Erst morgen Abend treffen wir dann auf Belgien.
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15: Ja, und ich glaube, hätten wir beide hier nicht beim Radio angefangen, Ben, dann hätten wir uns nie kennengelernt.
16: Einfach aneinander vorbeigelaufen.
15: Wir haben einen Altersunterschied von 15 Jahren und wir testen das hier gemeinsam. In unserem Generationsquiz Alt versus Jung, quasi Gen Z versus Millennial, testen wir gleich gemeinsam.
16: Jetzt starten wir erstmal rein in die Stunde mit Nico Santos. Why don't you stay? Habt einen schönen Mittwoch.

0: ist das größte Generationsquiz hier in dieser großen Radiowelt.
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0: Also sowas hört man ja nicht so oft. Ne? Energy am Morgens an, hier mit mir, Anna, guten Morgen. Und Ben, 15 Jahre liegen zwischen uns. Mhm,
2: daraus haben wir ein Quiz gemacht. Wir gucken mal ein bisschen, welche Generation weiß was über die andere. Hört mal.
0: Lieber Ben, wer oder was ist denn die frugale WG?
3: Ich hab das Wort noch nie in meinem Leben gehört. Frugal.
2: Ich sag, die haben sich nur von Früchten ernährt oder ernähren sich nur von Früchten. Gibt's wahrscheinlich noch. Und das ist so eine WG, die dann quasi für Ernährung aufklärt.
0: Ich glaube, das nennt sich Fructavia. Die essen aber nur das, was vom Baum auch runtergefallen ist.
2: Ach, siehst du, also...
0: Aber bin mir nicht 100%.
2: Die essen Obst, was schon aufgegeben hat. Quasi.
0: Genau, was runtergefallen ist. Nein, ein Video ist jetzt gerade viral gegangen von einer WG. Ich weiß nicht, ob es Ragebait ist oder ob die wirklich so leben. Ich hoffe, dass es Ragebait ist, weil ich habe ja einen großen Bakterienfimmel.
2: Ja.
0: Und ich werde ja wahnsinnig. Und die erzählen halt, naja, es ist halt alles teuer und leben halt wirklich extrem sparsam. Also einen extrem sparsamen Lebensstil. Das heißt, alle 3 Tage duschen. Wenn man nicht duscht, dann kriegt man eine Belohnung und dann war irgendwie wie so ein Korb und dürfen auch länger dann irgendwie ihr Handy laden. Weil Handy laden darf man auch irgendwie nur 1 Stunde am Tag.
2: Ja.
0: Wenn ich aber vorher nicht geduscht habe, darf ich 1 Stunde länger mein Handy laden.
2: Ah, okay.
0: Und es gibt auch für alle 3, und das war wirklich mein Untergang, nur ein Handtuch. Und dieses Handtuch wurde gezeigt und da waren Flecken drauf, Ben. Ich habe wirklich auf meinem Bildschirm... Also da raste ich komplett aus. Ja. Also da müssen wir gar nicht überreden. Das ist nicht so abartig, das ist nicht so eklig. Ich hoffe, dass es wirklich ein Spaß ist.
2: Ohne, dass ich diese WG kaputt machen will, aber es wäre doch viel einfacher, wenn jeder jeden Tag duscht, aber zusammen. Dann spart man viel, alle werden sauber, man kann jeden Tag duschen und man lernt sich noch besser kennen. Das wäre viel frugaler. Ist das nicht eine Wahnsinnsidee? Von mir, da bin ich ganz stolz.
0: Das, also wirklich, finde ich das richtig gut.
2: Müssen wir mal weitergeben.
0: Ja.
2: Das ist Alt vs. Jung, das findet ihr natürlich auch als Podcast überall, wo es Podcasts gibt. Und natürlich auch bei uns auf energy.de.

0: Wir schicken euch hin am 11. Oktober in die Barclays Arena zu Apache 207.
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0: Moin, ich bin's Richie, ihr seid bei Energy und wenn ihr Lust habt, ruft jetzt durch 040 48 001 97 1. Zockt mit beim Energy Apachen Quiz. Wer ist in der Leitung? Christine müsste dran sein. Hallo.
2: Hallo.
0: Du hättest gerne Tickets für Apache?
2: Sehr, sehr gerne.
0: Dann stelle ich dir jetzt 3 Fragen zu Apache 207. Wenn du mir 2 davon richtig beantwortest, dann hast du die Tickets gewonnen, okay?
2: Ja, alles klar.
0: Frage Nummer 1. Mit welcher deutschen Musiklegende hat Apache den Song Komet aufgezeichnet?
2: Udo Lindenberg.
0: Das ist schon mal richtig. Sehr gut. Da hast du schon den ersten Punkt. Mal gucken, ob du die zweite Frage auch beantworten kannst. Auf welchem Kontinent kam denn das Volk der Apachen vor, nachdem er sich benannt hat?
2: Eieiei. Weiß ich nicht.
0: Kannst du einfach einen Kontinent raten? Vielleicht liegst du ja richtig.
2: Südamerika?
0: Nordamerika wäre es gewesen.
2: Oh.
0: Egal, du hast noch eine Chance. Wie heißt denn die Dokumentation, die vor 4 Jahren über ihn rausgekommen ist? Heißt die A, Apache verändert sich oder Apache bleibt gleich?
2: Oh, Apache bleibt gleich.
0: Yes! Christine, damit hast du gewonnen. 2 Tickets gibt's für dich.
2: Perfekt, vielen, vielen Dank. Freue ich mich sehr.
0: Ganz viel Spaß beim Konzert. Am 11. Oktober ist es soweit in der Barclays Arena und wir wünschen dir einen wunderschönen Tag noch.
2: Danke für euch auch.
0: Und wenn ihr auch hin wollt zum Konzert von Apache 207, dann ruft jetzt durch 040 48 001 7.

0: ihr am Start seid. Energy am Morgens an. Hier mit mir, Anna. Guten Morgen, Jakob.
1: Hallo.
0: Und Ben. Jakob hat eine Behauptung. Wir müssen rätseln. Ja, Fakt oder Fake?
1: Das Lieblingsfach in der Schule ist bei den meisten Kunst. Fakt oder Fake?
0: Habe ich auch immer geantwortet.
2: Ist wirklich, ja. Hast du gesagt, Lieblingsfach Kunst?
0: Kunst.
2: Nein, beste Fach ist natürlich Geschichte. Aber ich verstehe, warum das nicht alle mögen. Sport, dachte ich jetzt so. Sport ist einfach irgendwie.
0: Ja, ich finde zum Beispiel bei Geschichte kommt es mega auf den Lehrer an. Ich bin ja auch sehr geschichtsinteressiert, war aber nie wirklich gut darin, weil er es so langweilig
2: Lehrer
0: erzählt hat. Sport kommt auch drauf an. Wenn du nur Basketball spielst und als kleines Mädel ist auch blöder.
2: Ja. Dann ist es Kunst. Dann ist es Kunst.
0: Wir
2: sagen Fakt, komm.
1: Also, das Lieblingsfach in der Schule ist bei den meisten Kunst. Ist ein
0: Fake.
1: Nee, ist erst Platz 2. Platz 1 ist wirklich Sport.
2: Ah.
1: Das finden die meisten am besten. Platz 3 Englisch übrigens.
2: Hätte
1: ich auch nicht auf den
2: Tipp.
1: Und ganz unten sind Chemie und Physik.
2: Ja, diese ganze Naturwissenschaft. Weil da auch, und das sage ich jetzt eigentlich an, die langweiligsten Lehrer sind, die quasi mit der Tafel selber sich unterhalten, weil so eine Introvertierten hat Leute, die Naturwissenschaften gut finden.
1: Nerds.
2: Und die können das schlecht beibringen. Ja, Nerds.
0: Ja, das stimmt. Das hat immer so viel mit dem Lehrer irgendwie zu tun. Bei Kunst habe ich auch übrigens auch nie was selber gemacht. Ich hatte eine gute Freundin, die konnte richtig krass zeichnen. Dann habe ich nur ihre Skizzen genommen und habe dafür Punkte gesammelt.
2: Anna!
0: Weil die gleich dachten, ach Mensch, Anna, das ist ja eine tolle Skizze.
1: Das war quasi Vorläufer von KI bei dir.
2: Ich hab's schon machen lassen. Sehr gut. Wir machen weiter mit Bruno Mars und Mario für euch hier auf Energy.
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0: endlich mal wieder richtig betüddelt werden. Guten Morgen, hier ist Energy am Morgen mit Anna Gutmann und mir Ben. Und damit meine ich, wenn Leute so an einem rummachen, weißt du, so ein bisschen die Haare ziehen, irgendwas. Und das passiert bei mir und dir ja morgen Abend.
1: Denn du meinst
0: morgen
1: die Maske.
0: Abend ist der Radiopreis und da kriegen wir vorher eine professionelle Hair and Make-up. Ja. Das heißt, irgend so eine Coole wird so ein bisschen Puder an mein Gesicht machen, wird meine Haare kämmen. Ich lieb das. Ja, da freue ich mich am meisten drauf.
1: Ich finde das so furchtbar. Ich habe jetzt schon Bauchschmerzen.
0: Nein! Davon.
1: Also Haare, okay, die können wir eigentlich wirklich die heißeste Frisur dahin zaubern, wie sie es wollen.
0: Ja.
1: Aber ich mag das ja gar nicht, wenn man mir im Gesicht rumgrabbelt.
0: Ja.
1: Dann denke ich auch so, ja, ich weiß, es ist alles professionell und so, aber sind die Pinsel wirklich
0: sauber. Aber da kommt die Hygiene.
1: So, da kommt wieder mein Hygienetick dadurch.
0: Ja.
1: Und irgendwie manchmal oft denke ich mir auch bei so Fernsehsachen, boah, haben die viel Spatelmasse
0: viel.
1: Da im Gesicht.
0: Mhm.
1: Ich möchte da auch nicht so aussehen, sondern ich möchte schon mein Make-up haben. Vielleicht ist es der falsche Ton. Ich vertraue denen nicht.
0: Also wie wir dann aussehen werden beim Radiopress, das seht ihr dann morgen Abend. Es gibt da irgendwie Livestream und alles. Ihr könnt gerne dabei sein.
1: Ja, guckt einfach mal auf energy-de.
0: Ja, wir haben
1: oder
0: da bestimmt was
1: genau,
0: verlinkt.
1: Genau, auch bei Instagram.
0: Ja.
1: Da werden wir so einen Link reinpacken. Und ich hoffe einfach, die werden mich einfach so lassen, wie ich bin und nicht da irgendwie zukleistern.
0: Du bist dann die im orangenen Kleid. Das wird fantastisch.
1: Ja.
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0: Heute Morgen mit Jakob Kaufmann. Bei der neuen PISA-Studie haben unsere Jugendlichen ja gerade gar nicht gut abgeschnitten. Vor allem beim Lesen. Jakob, woran liegt das denn?
12: Ja, das ist gestern direkt gesagt worden. Es gibt nicht den einen Grund. Es sind viele kleine. Also keine gezielte Förderung, Sprachprobleme und die soziale Herkunft entscheidet wieder mehr, wie gut die Bildungschancen so sind. Dazu kommen dann noch so Sachen wie Social Media und die KI. Denn Francesco Avisati von der PISA-Studie sagt, über 30% der Jugendlichen machen inzwischen ihre Aufgaben mit künstlicher Intelligenz.
13: Damit wird ein Teil jener Anstrengung ausgelagert, die eigentlich zum Lernen gehört. Niemand wird fit, wenn er Sport nur anschaut. Und niemand kann nachhaltig lernen, indem er das Denken an eine Maschine delegiert.
12: Ja, die besten Bildungssysteme weltweit gibt es vor allem gerade in Asien, vor allem in China. Ansonsten sind noch Estland und Großbritannien wieder top. Dann hat die AfD die Wahl in Sachsen-Anhalt ja deutlich gewonnen, aber keine absolute Mehrheit. Deswegen lädt man alle Parteien jetzt zu Sondierungsgesprächen ein. Tobias Rausch von der AfD hat im MDR gemeint, bei bestimmten Themen wäre man jetzt auch kompromissbereit. Bis jetzt haben eigentlich alle anderen Parteien aber gesagt, dass sie mit der AfD keine Koalition starten wollen. Auch das BSW will eher wechselnde Mehrheiten unterstützen. Da würde man ja gern einen überparteilichen Ministerpräsidenten haben. Und jetzt läuft auch wieder Fußball Champions League und da hat Dortmund direkt mal Spiel Nummer 1 gewonnen. Gegen Villarreal hat man ein 3:2 geschafft. Heute Abend spielt Stuttgart dann gegen Viking Stavanger aus Norwegen. Anpfiff ist schon 18.45 Uhr und The Zone zeigt alles live. Die Bayern und Leipzig haben ihre Spiele dann übrigens erst morgen.
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0: Wahlen sind ja gerade ein Riesenthema. Es gibt eine Wahl, da gewinnt garantiert ein Vogel. Und die ganze Geschichte hört ihr vor 7 bei uns.
1: Vorher wird es hier gruselig und großartig. Welches Angebot gerade die Runde macht, das besprechen wir nach Harry Styles, American Girls. Starten jetzt aber erstmal rein in den Mittwoch mit Tampa City Self-Aware. No!

0: Ist das gruselig oder doch großartig? Hallo, Energy am Morgen ist an, hier mit mir, Anna. Guten Morgen. Und Ben, und ihr hört es schon, es geht um eine meiner absoluten Lieblingsserien. Die Netflix-Serie Stranger Things ist ja zu Ende. Jetzt könnt ihr aber einziehen.
1: Ja, es geht um die Villa von Bösewicht Vecna, das Creel House. Oh. Das Original steht in den USA in Georgia und wird jetzt zum Verkauf angeboten. Schlappe 1,7 Millionen Dollar wollen sie dafür haben. Aber die große Frage ist, will man in einem Haus leben, das wie für Horrorfilme steht, wie sonst kein zweites?
0: Also, ich finde, Stranger Things ist ja keine Horrorserie.
1: Ja, schon gruselig manchmal.
0: Es ist gruselig, aber das Haus sieht toll aus. Also, ich würde es mir überlegen.
1: Und die 1,7 Millionen Dollar, die hat Anna Gutmorgen, das könnt ihr mir glauben. die hat ausgesorgt.
0: Das ist ja viel Fantasy und wir sagen jetzt genug mit Fantasy. Zurück in die Realität. 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
1: Weitermachen wir jetzt erstmal mit Tame Impala und Jenny und Dracula. Habt einen schönen Mittwoch.

0: Da haben wir immer die besten neuen Hits für euch. Weiter geht's hier mit der norwegischen Band The Bowser und Magnetic.
1: Ja, ein bisschen komplizierte Namensfindung bei The Bowser. Die hießen früher mal Brodense Bowser, wo sie dachten, das steht für Boss Bros. Aber auf Deutsch wiederum, weil ein Kumpel von ihnen gesagt hat, dass Bowser das deutsche Wort für Boss ist.
0: Ja.
1: Das natürlich falsch war. Das haben sie dann Jahre später erst rausgefunden und bemerkt, naja, jetzt heißen wir jetzt schon so, lassen wir den Namen. Deswegen ist dieser Name irgendwie cool, weil er soll Boss heißen auf Deutsch, aber heißt er ja gar nicht.
0: Brodrene Bowser klingt auch so ein bisschen wie Sustrenegrene oder wie dieser Laden heißt.
1: Ja.
0: So,
1: so Gedöns kaufen kann, so Kerzen und sowas.
0: Ja, so Einrichtungszeug. Ja. Nee, das ist auch zu lang.
1: Wo hast du den Geruch her? Das ist Brodrene Bowser.

0: Morgen, ihr hört ganz fleißig uns hier Energy am Morgen mit Anna, guten Morgen und Ben.
1: Morgen.
0: Wahlen sind ja gerade ein riesiges Thema, wirklich überall im Land. Und bei einer gewinnt ein richtiger Vogel.
2: 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Meine persönliche Lieblingswahl, NABU, ruft gerade wieder zur Wahl auf. Es geht natürlich um den Vogel des Jahres 2027.
0: Ah.
2: Ist wirklich eine super Sache, denn das sorgt für ein bisschen Aufmerksamkeit für bedrohte Arten. Das Rebhuhn ist ja der amtierende Titelkandidat sozusagen, also der Vogel, der quasi 2026 zum Vogel des Jahres gewählt worden ist. Wir haben jetzt 5 Kandidaten für dieses Jahr. Achtung, Anna, guten Morgen, du musst deinen Favoriten raussuchen. Kolkrabe, Kranich, Mehlschwalbe, Trauerschnäpper oder die Wasseramsel. Das sind die Kandidaten.
0: Oh, das sind ja auch immer sehr, irgendwie sehr fancy Vögel.
2: Ja.
0: Ich glaube, ich bin für die Wasseramsel, weil ich finde, die normalsterbliche Amsel, die wird irgendwie nicht gelobt.
2: Ja.
0: Die ist einfach immer
2: find
0: da.
2: Gut.
0: Keiner redet drüber. Ist halt so wie so eine blöde Drossel und Amsel.
2: Ja.
0: Jetzt mal die Wasseramsel.
2: Komplett berechtigt.
0: Ja.
2: Bei mir ist es der Trauerschnäpper. Ich habe den gerade angeguckt. Eine ganz süße Mausi. Und wenn der bedroht ist, dann soll das nicht sein. Der hat die Aufmerksamkeit verdient, Trauerschnäpper.
0: Oh.
2: Aber alle haben es verdient. Insofern abstimmen könnt ihr bis zum 15. Oktober natürlich auf der Seite vom NABU.
0: Das machen wir doch gleich mal.
2: Ja, können wir gleich mal machen. Schöne Idee.
0: Musikalisch begleitet uns dazu BDS mit Swim auf Energy.

0: Energy am Morgen ist an. Hier mit mir, Anna, guten Morgen, und Ben.
1: Morgen.
0: Und das ist absolut neu bei uns. Wir beantworten jede Woche Fragen, die in Songs gestellt werden. Heute geht es um diese Nummer hier von Shawn Mendes.
2: Don't know why,
1: why.
3: Ja, das ist eine gute Frage. Warum, fragt dieser junge Mann. Und es gibt wirklich eine eindeutige Antwort darauf. Und nein, sie ist nicht darum. Hört ihr aber alles 7:45 natürlich hier bei uns bei Energy am Morgen.
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3: Mit Patrick Herms, guten Morgen. Ab heute starten Wartungsarbeiten am Hamburger Flughafen. Deshalb ist in der nächsten Zeit die Piste Norderstedt-Alsterdorf gesperrt. Philipp Wolf vom Hamburger Airport hat mir gesagt, was genau gemacht werden muss.
16: Während der Pistensperrung erfolgen zahlreiche Arbeiten, die wir so im laufenden Flugbetrieb nicht durchführen können. Dazu gehört beispielsweise die Beseitigung von Gummiabrieb an der Stelle, wo das Flugzeug bei der Landung aufsetzt. Wir erneuern außerdem Markierungen. Wir führen Wartungsarbeiten an der Elektrik durch. Wir haben verschiedene Asphalt- und Entwässerungsarbeiten. Und das zusammengenommen ist eben notwendig, damit wir auch künftig die hohe Sicherheit und Zuverlässigkeit der Start- und Landebahn sicherstellen können.
3: Die Arbeiten sollen planmäßig am 23. September fertig sein. Bis dahin werden alle Starts und Landungen über Niendorf und Langenhorn geflogen. Anwohner dieser Stadtteile werden dann in den nächsten 2 Wochen wesentlich mehr Fluglärm abbekommen. Unser neuer Bundesverkehrsminister Bilger möchte, dass es bei der Deutschen Bahn bald besser läuft. Man würde schließlich weiterhin viel Geld investieren. Dafür würden dann auch die KundInnen etwas erwarten, wie zum Beispiel mehr Pünktlichkeit, bessere Abläufe und weniger Störungen. Sollte das so nicht funktionieren, könnten die Bahnmanager auch keine Boni mehr bekommen, sagte Bilger. Und dann findet heute Abend die große Keynote von Apple statt. Da werden unter anderem die neuen iPhones vorgestellt. Dieses Mal soll es auch zum ersten Mal ein iPhone zum Falten geben. Laut Finanzdienstleister Bloomberg soll das ungefähr die Größe eines Passes haben. Preislich soll es bei über $2000 liegen. Und gleichzeitig ist die Keynote auch die erste vom neuen Apple-Chef. Das ist jetzt John Ternus. Der wird ab 19 Uhr alles vorstellen.
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3: 14 Grad bei uns in Hamburg, 19 werden es noch. Erstmal noch ein bisschen bewölkt. bewölkt am Himmel, dann kommt die Sonne auch durch. Das wird wirklich ein Sonne- und Wolkenmix. Am Nachmittag kann es dann aber noch mal ein bisschen nasser werden. Da kommt was runter, also besser regenfest anziehen.
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3: Gute Nachrichten von den Straßen, die sind nämlich frei. Wenn ihr was seht, sagt ihr uns gern Bescheid unter der 040 48 001 97 1. Eine gute und sichere Fahrt euch.
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0: und es ist so cool. Diese Stimme hier werdet ihr live erleben. Khalid spielt mit uns einfach eine Runde Stadtland Energy.
3: Und gewinnt Tickets für Khalid. Neue Runde gibt's noch vor 7:30. Und jetzt gibt's ihn hier im Radio. Zusammen mit Kaigo und Griffin. Save my love.

0: seid ihr auch so komplett verliebt wie ich. Hallo, Energy am Morgen ist an, hier mit mir, Anna. Guten Morgen und Ben.
1: Morgen.
0: Ich weiß ja nicht, was gerade los ist, aber seit ungefähr anderthalb Wochen habe ich eine neue Personality.
1: Natürlich.
0: Ich gucke die ganze Zeit Coming-of-Age-Liebesfilme. Das heißt, es sind so Liebesgeschichten von so, ach so, Teenagern, ja, oder Anfang 20-Jährigen und mit wirklich wilden Handlungen.
1: Oh.
0: Es gibt ganz viele bei Netflix, aber auch bei Amazon Prime.
1: Aha.
0: Und jetzt gibt es Nachschub, Drawn Together,
1: okay,
0: heißt der Film. Und da habe ich dir einfach mal die Handlung mitgebracht.
1: Ja, die sind bestimmt gut.
0: Genau, also sie führt ein perfektes Leben, sie ist Anfang 20, führt ein perfektes Leben in New York und wird dann im Central Park entführt.
1: Und bitte, sie wird was?
0: Entführt. So,
1: sie kann, ich denke, es soll romantisch werden.
0: Sie kann dann, pass auf, sie kann dann aber befreit werden und bekommt dann einen rattenscharfen Bodyguard an ihre Seite gesetzt.
1: Was?
0: Und dann gibt es immer noch ganz viel Probleme mit der Familie und dann irgendwelche Schulden, die beglichen werden müssen. Und dann steigt halt diese, ja, diese Chemie zwischen ihr
1: und dem Bodyguard.
0: Und da freue ich mich ja schon drauf. Aber Ben, jetzt wunderst du dich, das sind die Handlungen. Aber natürlich, ich gucke gerade noch Mia Culpa. Da geht es zum Beispiel darum, dass sie bloß nichts mit ihrem Stiefbruder anfangen soll.
1: Ich wusste, dass es in die Richtung geht. Wahnsinn, Anne.
0: Oder er ist Footballspieler, sie ist Cheerleader.
1: Ja.
0: Er ist totales Arschloch. Keiner kann ihn irgendwie bändigen.
1: Nein,
0: aber sie kann ihn natürlich ändern.
1: Und lass mich raten, alle Schauspieler durch die Bank weg sind unfassbar attraktive Menschen.
0: Rattenscharf.
1: Ja, natürlich.
0: Es gibt wirklich also nicht eine unattraktive Person.
1: Nee.
0: Diese Leidenschaft, wie die auch miteinander reden, immer so einen Schnuff zu nah an den
1: Lippen. Ja.
0: Und dann auch immer so,
1: so leidenschaftlich.
0: Und dann wird auch immer so ein bisschen leiser dann gesprochen. Also im echten Leben, wenn jemand an der Häuserwand zu mir sagt, ich will dich jetzt, dann würde ich sagen, sag mal, spinnst
1: also,
0: du? Und die gehen sofort drauf ein. Wow.
1: Und die große Frage ist, spinnt Anna ja oder nein? Guckt ihr solche Filme und Serien auch gerne? Ruft uns mal an oder schickt eine WhatsApp.
0: Also schreibt mir auch gerne privat, wenn ihr noch Tipps braucht, welche Filme ihr euch unbedingt angucken
1: sollt. So ein gemeinsamer Filmabend, weißt du, und das guckt man dann so, das.
0: Oh, ich weiß nicht, ob mir das ein bisschen zu dirty ist. Ich glaube, ich bin schon gern allein dabei.
1: Oh,
0: jetzt gibt J-Lo und David Guetta mit Save Me Tonight auf Energy.

0: Moin, ich bin's Richie, ihr seid bei Energy, schön, dass ihr mit dabei seid. Und sagt mal, wo wohnt ihr eigentlich und wie viel Miete zahlt ihr?
1: Ich wohne in Halstenbek, 37 Quadratmeter für 675 Euro warm. Ich komme ursprünglich aus Brandenburg und da sind die Preise natürlich ganz, ganz anders.
2: Ich zahle 570 Euro warm für 46 Quadratmeter mit Balkon, kann man nicht meckern.
3: Ich wohne in St. Georg, in einer WG zusammen, zahle 450 Euro.
4: Ich wohne in Wandsbek, das ist eine Zweier-WG. Zusammen zahlen wir ungefähr 1000 Euro.
5: Ich wohne derzeit in Bahrenfeld, in einer Einzimmerwohnung, weil ich so eine Staffelmiete habe, zahle ich mittlerweile über 700 Euro für 33 Quadratmeter. Ne? Das ist schon echt ein bisschen hart.
0: Oh, 700 Euro für 33 Quadratmeter. Ja, das ist wirklich happig. Aber ich habe das Ganze mal 12 gerechnet. Denn dann hast du eine Jahresmiete von 8.400 Euro. Und die Kohle kriegst du von uns.
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0: 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Das heißt, ihr meldet euch jetzt ganz entspannt an auf energy.de und schreibt uns, ja, was zahlt ihr denn eigentlich so im Monat an Miete? Und dann sichert ihr euch bei uns die Kohle für eine Jahresmiete. Und hier geht's jetzt weiter mit einem Hit. Damit hat sich Lucas Graham unsterblich gemacht, würde ich sagen. 7 Years bei Energy. Macht euch einen schönen Mittwoch. Guten Morgen.

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1: Und da ist Vivian jetzt in der Leitung. Ist das richtig? Guten Morgen.
2: Morgen, ja, genau, ist richtig.
1: Hallo, hier sind Anna und Ben für dich. Wir spielen zusammen Stadtland Energy. Und dein Buchstabe kommt jetzt per Zufallsgenerator hier.
0: Z.
2: Oh.
1: Es ist passiert. Wir haben so oft Angst davor. Es ist halt wirklich ein Zufallsgenerator. Der Buchstabe Z, liebe Vivian. Aber wir sind an deiner Seite. Wir schaffen das. Anna, guten Morgen, wird dir Kategorien geben. Du sagst dann etwas mit Z. Wir brauchen 5 richtige, damit du gewonnen hast. Hast du mal eine blöde Kategorie, wo einem, komplett verständlich, mit Z nichts einfällt?
3: Ja.
1: Sagst du einfach schnell weiter und du kriegst eine neue Kategorie. Bist du bereit?
2: Ja, ich bin bereit.
1: Ich glaube, zum ersten Mal in der Geschichte von Stadtland Energy spielen wir den Buchstaben Z. 30 Sekunden gehen jetzt los.
3: Was machst du nach dem Aufstehen mit Z?
2: Zähneputzen.
3: Eine Farbe?
2: Zaubererblau.
3: Ja. Braucht man in der Schule?
2: Ein Zirkel.
1: Sag mal.
3: Sehr gut. Ort, an dem du schläfst?
2: Zugebundene Bettdecke.
1: Sag mal.
3: Und ein Tier mit Z?
1: Ja.
2: Ein Zebra.
3: Oha, mega.
1: Vivian, du hast Geschichte geschrieben, du hast mit Z Standard Energy gelöst. Gratulation, du hast gewonnen.
2: Das ist super, vielen Dank.
3: Und für dich gibt es auch was Feines, einer meiner absoluten Lieblingskünstler, Khalid. Am 13. Oktober kannst du ihn sehen.
2: Das ist sehr gut.
1: Mega.
3: Er ist auf seiner It's Always Summer Somewhere Tour und du gehst mit Begleitung hin. Herzlichen Glückwunsch.
2: Vielen Dank, danke schön.
1: Das hat sie sehr gut gemacht. Wenn ihr sagt, also wenn es jemand mit Z schafft, dann schaffe ich das auch. Mhm. Sichert euch die Tickets für Khalid einfach bei Stadtland Energy. Auf energy.de gibt es die Anmeldung.

0: Diese Berührung ist komplett underrated. Hallo, Energy am Morgen ist an, hier mit mir, Anna. Guten Morgen.
1: Guten Morgen.
0: Ich war gestern meine Nägel machen. Mhm. Also ich mache immer so Shellack. Das ist quasi wie so ein Nagellack, der einfach mega lange hält.
1: Ah, okay.
0: Und der nicht so absplittert.
1: Ja, ja.
0: Und habe ein neues Nagelstudio ausprobiert. Und dann hat diese wirklich, also ich nenne sie Göttin.
1: Ja.
0: Diese Göttin von Nageldesignerin.
1: Oh je, was hat sie?
0: Meine Hände massiert.
1: Oh, liebe ich ja.
0: Und ich glaube, ich habe wirklich eine neue Lieblingsmassage. Ja. Also eine gute Handmassage.
1: Komplett underrated.
0: Die hat sich da richtig Zeit genommen. Ich hätte quasi meinen Kopf am liebsten einfach auf die Tischplatte gelegt und wäre eingeschlafen.
1: Ja.
0: Das war so schön. Da waren Verspannungen drin.
1: Ja.
0: Und danach war mir auch so ein bisschen schummrig. Ich war so richtig, wow, ich war gerade ganz woanders.
1: Lieb ich auch. Weil unterschätzt man, die Hände machen ja so viel. Ne? Man tippt die ganze Zeit im Büro, man greift, man macht irgendwas.
0: Ja.
1: Wenn die Hände dann massiert werden, gerade an diesem Daumenballen, weißt du, wenn die dann richtig schön drücken, holla die Waldfee. Deswegen glaube ich, wäre es doch eine schöne Sache, wenn wir hier bei uns in der Redaktion auch so ein paar Handmassagen verteilen. Wenn das so der neue Gruß ist, weißt du, dass man, hallo, komm doch mal her, und dann setzt man sich hin und dann macht man, wie geht's dir, wie war denn dein Tag so ein bisschen?
0: Ich würde es komplett lieben. Ich würde es komplett lieben. Ich bin ja eh so ein Kuschel-Anfass-Mensch.
1: Ja,
0: also
1: so ein
0: wir könnten uns hier den ganzen Tag massieren.
1: Das liebt die Redaktion, glaube ich.
0: Genau. Aber dann gibt es Kandidatinnen und Kandidaten bei uns in der Redaktion, die fass mich nicht an, lass mich in Ruhe. Also wer uns gerne mal massieren möchte.
1: Ja.
0: Kommt vorbei.
1: Es geht in eine ganz merkwürdige Richtung. Kommt vorbei.
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12: Mit Patrick Herms, guten Morgen. Bei der Hamburger Hochbahn wurden jetzt mehrere Busfahrerinnen und Busfahrer für ihr vorbildliches Verhalten im Straßenverkehr ausgezeichnet. Dafür haben sie die Verdienstnadel bewährte Kraftfahrerin bzw. bewährter Kraftfahrer von der Deutschen Verkehrswacht erhalten. Bei der Hochbahn freut man sich sehr darüber. Pressesprecher Benjamin Lilie hat mir gesagt, was genau diese Auszeichnung bedeutet.
13: Sie würdigt Fahrerinnen und Fahrer, die über viele Jahre hinweg mit großer Professionalität und Verantwortung unterwegs sind. Gleichzeitig steht sie stellvertretend für die hohe Sicherheitskultur und das tägliche Engagement unserer Kolleginnen und Kollegen, die jeden Tag dafür sorgen, dass unsere Fahrgäste sicher an ihr Ziel kommen.
12: Bei der Hochbahn wurden jetzt insgesamt 16 Fahrerinnen und Fahrer ausgezeichnet, darunter 4 mit 30 Jahren und einer sogar mit 40 Jahren unfallfreiem Fahren. Dabei werde der Berufsalltag im Hamburger Straßenverkehr immer anspruchsvoller und komplexer. Besonders dichter Verkehr, kurzfristige Änderungen und das Zusammenspiel unterschiedlichster Verkehrsteilnehmender forderten ständig volle Aufmerksamkeit und vorausschauendes Handeln. Rauchen erhöht das Risiko für Unfruchtbarkeit. Zu dem Ergebnis kommt jetzt die Weltgesundheitsorganisation nach zahlreichen Studien aus den letzten Jahren. Demnach ist das Risiko für Unfruchtbarkeit um 40% höher bei Frauen, die rauchen. Bei Männern kann sich das Rauchen auf die Qualität und Beweglichkeit von Spermien auswirken. Und auch Passivrauchen kann Einfluss auf die Fruchtbarkeit haben. Unfruchtbarkeit bezieht sich darauf, wenn innerhalb von mindestens 12 Monaten trotz regelmäßigen ungeschützten Geschlechtsverkehrs keine Schwangerschaft eintritt. Untersucht in den Studien wurde vorwiegend das Rauchen von Zigaretten, also der klassische Tabakkonsum. Zu E-Zigaretten und Vapes legen noch nicht genug Ergebnisse vor. Und die deutschen Basketballerinnen stehen erstmals im Viertelfinale der Weltmeisterschaft. Gestern haben sie sich mit einem 94-56 Sieg gegen Südkorea den Einzug gesichert. Schon jetzt ist es damit das beste Abschneiden bei einer Weltmeisterschaft überhaupt. Das Spiel im Viertelfinale ist dann morgen Abend. Da muss das deutsche Team gegen Belgien antreten.
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12: 14 Grad aktuell in Hamburg, 19 werden es noch. Dazu ein Mix aus Sonne und Wolken den ganzen Tag über. Am Nachmittag kann es dann auch etwas regnen.
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12: Achtung Autofahrer, vorsichtig fahren bitte auf der B5 Bergedorfer Straße in beiden Richtungen. In Höhe Billstedt Mitte sind Personen auf der Fahrbahn. Bitte hier ganz besonders vorsichtig fahren. Auf der B5 Bergedorfer Straße in beiden Richtungen in Höhe Billstedt Mitte sind Personen auf der Fahrbahn. Ansonsten alles frei auf den Straßen. Wenn ihr was seht, sagt uns gern Bescheid und wir geben es weiter. 040 48 001 97 1, die Nummer zu uns. Euch eine gute und sichere Fahrt.
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15: Und wir haben eine Antwort auf diese Frage hier. Ja. Ja, Energy Star Shawn Mendes fragt einfach mal, warum.
16: Ja, warum hinterfragen wir Menschen eigentlich so viel? Und die Antwort, was genau dahinter steckt, hört ihr noch vor 8. Jetzt aber erstmal keine Fragen, sondern gute Musik. Shakira, Burna Boy, Die Die. Schönen guten Morgen.

0: Ist es die perfekte Farbe oder dann doch die schlimmste? Guten Morgen, hier ist Energy am Morgen für euch mit Anna. Guten Morgen.
1: Hi.
0: Und mir, Ben. Ja, und jetzt seid ihr gefragt. Wir sind morgen beim Deutschen Radiopreis. Natürlich machen wir uns da alle schick. Wir sind nominiert für die beste Morgensendung. Natürlich eine Riesenehre.
1: Ja.
0: Wir freuen uns. Das einzige Thema bei uns in der Energy-Redaktion ist, Anna wird ein Kleid anziehen mit der Farbe Orange.
1: Ja, natürlich. Wir haben uns halt überlegt, okay, was zieht man denn da an? Mhm. Und es ist Abendgarderobe, ne? Also ihr müsst ein schickes Hemd anziehen. Wir Frauen gerne Abendkleider. Mhm. Und jetzt habe ich mir halt überlegt, okay, welche Farbe könnte denn ein bisschen rausstechen? Weil ich liebe es ja schon, immer ein bisschen aufzufallen.
0: Mag ich.
1: Ich will kein Rot, ich möchte kein Dunkelblau,
0: Schwarz.
1: Ich möchte kein Schwarz,
0: ja.
1: Kein Weiß. Und dann bin ich auf die Farbe Orange gekommen.
0: Ich finde es super.
1: Ja, aber du bist der Einzige. Ich werde hier die ganze Zeit geschämt bei uns in der Redaktion.
0: Ja, es gibt da verschiedene Meinungen. Und weil unsere Meinungen egal sind, aber eure Meinungen sind wichtig, haben wir einfach mal gefragt, was sagt ihr zur Farbe Orange?
2: Farbe an sich ein komplettes No-Go für mich. Ich finde von allen Farben mit Abstand die hässlichste.
0: Sag mal.
2: Also, es ist was sehr Persönliches.
3: Ja, natürlich Orange, wenn du das fühlst.
0: So.
3: Mach das, was du fühlst.
2: So. Ich finde es auch gut, ist was Knalliges. Und dann sticht man auch ein bisschen immer raus. Also eigentlich nichts Falsches daran. Leider nein, vor allem wenn ein roter Teppich da ist, das beißt sich, glaube ich, leider.
1: Das könnte das einzige Problem sein,
0: ja,
1: dass so ein roter Teppich da, aber müssen halt einfach meine Füße nicht fotografieren.
0: Ich dann mag auch, dass die Farbe so ein bisschen polarisiert, weil grau oder schwarz oder so, da sagen alle, ja, schick, ist okay, aber dann, boah, orange. Und du bist 24, du kannst alle Farben tragen, wie du willst.
1: Genau, das ist aber süß. Ja, und genau das wollte ich ja, dass man sich so denkt, okay, warum hat sie sich jetzt genau für die Farbe entschlossen?
0: Ja.
1: Und ich sage es euch jetzt, ich mache, auch von unserem Redakteur Gabriel, der orange gar nicht mag, das wird seine neue Lieblingsfarbe.
0: Oh, was sagt ihr zu Orange? Gerade bei so einem Event, ruft doch mal an oder schickt eine WhatsApp.
1: Jetzt gibt's Taylor Swift. Die hat auch eine orangene Ära.
0: Die hat eine orangene Ära. So, bitteschön.
1: Mit Taylor Swift.
0: Case closed.
1: Mit Elizabeth Taylor hier auf Energy. So.

0: Und da haben wir mal wieder einen absoluten Energy-Hit für euch. LP mit Lost on You.
1: Und da möchte ich erstmal auf zwei Sachen hinweisen. Erstens auf die Stimme. Unglaubliche Stimme. Wahnsinn. Und auf den Inhalt. Es geht darum, dass manche Beziehungen nicht einfach abrupt enden, weil irgendjemand betrügt oder irgendwas Skandal, sondern manchmal so fadet die Liebe einfach aus, sagt sie. Manchmal ist man in der Beziehung, man merkt Stück für Stück, es verliert immer wieder ein bisschen was, bis nichts mehr da ist. Ganz traurig.
0: Das kann teilweise sogar noch viel schmerzhafter sein, weil wenn man wenigstens irgendwie, wenn was passiert ist, dann kannst du sauer sein.
1: Ja, genau.
0: Und Wut ist ja manchmal eine schöne Emotion und mit was abzuschließen.
1: So befreiend, ja.
0: Aber wenn man sagt, ja, wir lieben uns irgendwie noch, aber passt irgendwie nicht mehr, dann ist das, oh, das zieht sich wie ein Kaugummi.
1: Das in Musik zusammengefasst gibt's jetzt hier, Lost on You.

0: Hey, schön, dass ihr am Start seid. Energy am Morgen ist an. Hier mit mir, Anna, guten Morgen und mit Ben.
1: Morgen.
0: Und jetzt geht es um das Warum.
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0: Ja, das ist hier ganz neu bei uns, unsere kleine, feine neue Rubrik. Wir beantworten jede Woche Fragen, die in Songs gestellt werden. Und heute ist es diese Frage hier.
1: Don't know. Ja, perfekt.
0: Von Shawn Mendes. Why?
1: Frag gleich dreimal warum. Shawn Mendes arbeitet in diesem Song Turbulente Zeiten in seinem Leben auf und fragt sich eben, wie es dazu kommen konnte. Psychologin Sophie Lauenroth, warum hinterfragen wir so viel in unserem Leben?
4: Hinterfragen ist grundsätzlich sinnvoll, weil wir dadurch lernen und uns weiterentwickeln können und auch unsere Entscheidungen reflektieren können. Problematisch wird es dann, wenn Reflexion in Grübeln kippt und wir immer wieder dieselben Entscheidungen analysieren, ohne wirklich neue Informationen dadurch zu bekommen. Eine gute Frage ist dann, hilft mir dieses Nachdenken gerade noch bei einer Lösung oder versuche ich nur im Nachhinein irgendwie absolute Sicherheit herzustellen?
0: Das sage ich auch ganz oft meinen Mädels, wenn die dann so Männerprobleme haben. Aber warum war das denn so und so? Und wie könnt ihr das gemeint haben? Da sage ich immer, es ist egal, weil du willst halt gerade nur für dein Nervensystem Sicherheit haben, aber es ändert ja am Zustand nicht, dass der Mann nicht mehr da ist.
1: Mein Gott, so tiefgründig können die Fragen in Songs sein. Habt ihr auch eine Frage in dem Song entdeckt? Dann schickt uns noch eine WhatsApp und die Antwort, die hört ihr denn hier bei Energy am Morgen.
0: Jetzt gibt's eine Runde. Felix Jähn und Jay Hart und Pride. Habt einen schönen Mittwoch auf Energy. Immer die besten neuen Hits.

0: Da hat man schon einen riesen Fernseher in der Bude und man nutzt ihn nicht. Guten Morgen, hier ist Energy am Morgen mit Anna. Guten Morgen,
1: hallo.
0: Hier Ben. Anna hat mir erzählt, dass sie neue Lieblingsfilme hat, irgendwie Liebesfilme, alle Leute sind sexy und küssen sich.
1: Ja, das ist Coming of Age, also so Anfang 20-Jährige oder Teenager und die Liebesgeschichte mit Stiefbruder, den man nicht daten darf,
0: super,
1: oder den Security-Mann oder
0: Geschichten,
1: sowas.
0: Die uns allen schon im Leben passiert sind, das stört mich auch alles nicht. Was mich stört, ist, wie du es guckst.
1: Ja,
0: weil immer erzählst du, dass du das über deinen Laptop schaust. Mhm. Du hast einen riesen Flatscreen zu Hause, der zum Fernsehschauen gemacht ist.
1: Guck ich nie. Ich gucke nie Fernsehen. Ich weiß nicht, also ja, denn der hängt im Wohnzimmer.
0: Ja.
1: Und zum Beispiel mein Handball, bin ja großer Handballfan.
0: Dann geht's los, ja.
1: Guck ich schon, weil den muss ich auf einem großen Bildschirm natürlich sehen. Aber so Filme, Serien und so gucke ich immer auf dem Laptop. Der ist mobil, den kann ich mir dann in die Küche stellen, dann koche ich dabei.
0: Bild ist viel zu klein.
1: Dann gehe ich duschen, stell mir den in die Dusche mit
0: der
1: rein.
0: Der Sound ist schlecht, das Bild ist
1: dann
0: zu klein.
1: Dann ins Bettchen, dann stelle ich mir den aufs Bett drauf.
0: Ach, das ist dann immer dabei.
1: Ja,
0: es ist das Mobile,
1: dabei,
0: was quasi gewinnt,
1: ja,
0: sozusagen.
1: Auch so ein Tablet würde ich auch immer mitnehmen.
0: Ja.
1: Aber ich weiß nicht, so Fernseher nutze ich gar nicht.
0: Ich hocke nur am Fernseher, wie so ein Alter im Sessel, gucke Fernsehen, warte, dass ich wieder auf Arbeit gehen kann.
1: Hm.
0: Das, so hat es zu sein.
1: Ist das irgendwie so ein Generationsding? Was
0: könnte
1: sagt
0: sein
1: ihr denn dazu? Also guckt ihr auf einem großen Flatscreen oder sagt ihr auch, nee, wie ich, Anna?
0: Laptop.
1: Einfach auf dem Laptop.
0: Oh, sehr gut.
1: Könnt ihr mal eine WhatsApp schicken?
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10: Mit Patrick Herms, guten Morgen. Leere Vapes gehören nicht in den Restmüll. Darauf möchte die Stadtreinigung Hamburg jetzt besonders hinweisen. Deutschlandweit gibt es nämlich jeden Tag rund 30 Brände in Sammelfahrzeugen oder Recyclingbetrieben, weil Batterien und Akkus falsch entsorgt wurden. Sven Winterberg von der Stadtreinigung hat mir gesagt, warum die richtige Entsorgung so wichtig ist.
11: Einweg-Vapes enthalten kleine Akkus mit einem hohen Gefährdungspotenzial, aber auch wertvolle, zurückgewinnbare Rohstoffe. Deshalb dürfen sie keinesfalls im Restmüll landen. Jede korrekt zurückgegebene E-Zigarette hilft, Brände zu verhindern, Ressourcen zu schonen und die Sicherheit unserer Mitarbeitenden zu erhöhen.
10: Korrekt zurückgeben kann man leere Vapes kostenlos im Handel. Verkaufsstellen von E-Zigaretten sind nämlich zur Rücknahme verpflichtet. Genauso können sie aber auch in größeren Elektro- und Lebensmittelmärkten oder auch an den 12 Hamburger Recyclinghöfen kostenlos abgegeben werden. Danach werden sie dann fachgerecht verwertet. Nach dem Wahlsieg der AfD in Sachsen-Anhalt lädt man jetzt alle anderen Parteien zu Sondierungsgesprächen ein. Denn trotz der 44% hat man keine absolute Mehrheit. Tobias Rausch von der AfD sagt im MDR, dass man bei bestimmten Themen jetzt auch kompromissbereit wäre. Davon war im Vorfeld nicht die Rede gewesen. Alle anderen Parteien hingegen haben klar gesagt, dass sie mit der AfD keine Koalition wollen. Auch das BSW will eher wechselnde Mehrheiten unterstützen. Hier würde man gern einen überparteilichen Ministerpräsidenten haben. Und gestern Abend ist die Fußball-Champions League gestartet und da hat der BVB das erste Spiel direkt gewonnen. Gegen das spanische Team Villarreal gab es ein 3:2. Heute Abend spielt dann Stuttgart gegen Viking Stavanger aus Norwegen. Anpfiff ist da schon um 18.45 Uhr und The Zone zeigt das Spiel live. Und Bayern und Leipzig starten dann morgen mit ihren ersten Spielen.
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10: 14 Grad aktuell bei uns in Hamburg, 19 sind maximal drin. Dazu ein Mix aus Sonne und Wolken. Am Abend aber am besten irgendwie ein bisschen wetterfeste, regenfeste Kleidung mitnehmen, denn da könnte es noch mal ein bisschen nass werden von oben.
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10: Guten Morgen auf die Straßen, da sind wir schnell durch, denn alles ist frei. Wenn ihr aber was seht, sagt uns gern Bescheid. 040 48 001 97 1 geht per Telefon oder auch per WhatsApp. Euch eine gute und sichere Fahrt.
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0: Tja, wir haben Mittwochmorgen und es herrscht Warnstufe Orange. Diskutiert gerne mit. Es geht um ein Kleid und die ganze Geschichte gibt's nochmal vor 8:30.
1: Ich verstehe das Problem einfach nicht. Vorher schwitzen wir hier zusammen. Wir suchen den einen ultimativen Song. Was da los ist, hört ihr nach Leonie jetzt erstmal eine Runde Run Republic mit

0: Achtung, jetzt könnte der Schweiß laufen. Morgen, Energy am Morgen, eigentlich mit mir, Anna, guten Morgen, und Ben. Wir suchen den perfekten Song fürs Workout.
1: Ja, es wird zwar kalt und ein bisschen gemütlich draußen, aber der Sommer bei dir, der darf bitte bleiben. Anna und ich haben jeweils einen Lieblingssong zum Sport machen. Mhm. Welchen Song findet ihr besser, ist die große Frage. Ich stelle mal vor, das ist meiner Kassel mit Prada.

0: nämlich die 15er Hantel.
1: Ja, ich hab so ein Bild im Kopf, wie du so auf dem Laufband. Ey, yay!
0: Pada! So, ja. Ja, lieb ich.
1: Ja, ist nicht schlecht, Ben. Ja. Mein Lieblingsfitness-Song ist der hier.
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0: Oh Gott, das ist wirklich jetzt. Oh nee, das ist so klar. Oh nee!
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1: Da hast du gleich schon so einen Schnuff mehr Selbstbewusstsein.
0: Ich wollte gerade sagen, das
1: du
0: ist ein
1: bist der King.
0: Finde ich sehr gut. Du, eins ist klar. Die beste Playlist für Workouts, die haben wir im Energy Fitness Stream. Findet ihr überall for free natürlich in der Energy App. Und jetzt ist die große Frage. Das sind zwei super Songs, Anna. Welchen von beiden werden wir spielen? Sollen wir schnicken? Sollen wir die Leute fragen? Instagram-Umfrage?
1: Ich habe einfach entschieden. Ich habe einfach entschieden und es läuft jetzt. I'm sexy and I know it.
0: Okay,
1: ja,
0: Selbstbewusstsein.
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1: Moin, ich bin's Richie, ihr seid bei Energy und hier gibt's immer die besten neuen Hits. Gleich noch Ariana Grande und jetzt gibt's den heißen Scheiß aus Hamburg.
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1: Ja, damit ihr eben heute auch auf der Arbeit mitreden könnt. Und los geht's damit, guten Nachrichten für alle HSV-Fans. Das Volksparkstadion vergrößert sich. Da gab's nämlich jetzt endlich die finale Genehmigung für den Ausbau von weiteren 3000 Plätzen. Das Ganze wird ja vom Supporters Trust finanziert. Das ist ja das Genossenschaftsprojekt des Vereins. Da können Fans selbst mitfinanzieren. Los geht's dann im Oktober schon mit dem Umbau, immer dann, wenn kein Spiel stattfindet. Und wann die Plätze dann buchbar sind, das ist noch nicht klar. Ausverkauft ist der Volkspark ja sowieso so gut wie immer und dann bald eben mit 60.000 Fans anstatt nur 57.000. Übrigens, wo wir schon mal dabei sind beim HSV, Mario Vuskovic, der darf nächste Woche endlich wieder offiziell mittrainieren. Der war ja jetzt 4 Jahre lang gesperrt. Ab dem 15. November darf er dann auch wieder aufs Spielfeld. Mensch, das sind doch tolle Voraussetzungen. Ja, anderes Thema. In Niendorf und Langenhorn, da werden einige Menschen heute wohl etwas unsanft aus den Betten geholt mit ungewohntem Fluglärm. Ab heute wird nämlich eine Start- und Landebahn instand gesetzt und dafür muss die natürlich gesperrt werden und alle Flugzeuge starten und landen jetzt eben über Niendorf und Langenhorn. Ja, bis zum 23. September geht der ganze Spaß und so lange wird es dann halt ein bisschen lauter bei euch in Niendorf und Langenhorn. Und Drogen sind ja nie eine gute Idee, Drogen und Autofahren ja noch weniger, kommt aber leider immer wieder vor und deswegen kontrolliert die Polizei bei uns in Hamburg diese Woche auch verstärkt Autofahrer und Autofahrerinnen, ob die Werte da alle erlaubt sind, die die haben. Gras zum Beispiel ist ja mittlerweile legal, aber danach Autofahren natürlich nicht. Da gilt ein Grenzwert von 3,5 Nanogramm von THC-Wirkstoff pro Milliliter Blutserum. Empfohlen wird also da tatsächlich auch 24 Stunden zu warten, nachdem man geraucht haben sollte, bevor man sich wieder ans Steuer setzt, um da halt sicher zu gehen. Naja, ihr seid ja sowieso alle ganz lieb, da muss ich mir

0: Hallo, hallo, schön, dass ihr mit dabei seid. Energy am Morgen ist an. Hier mit mir, Anna, guten Morgen, Jakob
1: hallo,
0: und Ben.
1: Hallo.
0: Jakob hat im Gepäck eine Behauptung, wir müssen rätseln. Fakt oder Fake?
1: Der Mittwoch ist in der Woche der produktivste Arbeitstag. Fakt oder Fake?
2: Glaube ich erstmal schon. Erstes Bauchgefühl ist ja, weil du bist mitten in der Arbeit drin.
0: Mhm.
2: Du bist noch nicht Richtung Wochenende gedanklich, von wegen Donnerstag, Freitag ist eh gleich alles vorbei.
0: Ja.
2: Montag, Dienstag ist so, ich muss erstmal wieder reinkommen.
0: Ist der schlimmste
2: Deswegen. Also ich finde, der Mittwoch ist rein vom, wenn man Ausschlussverfahren, Günther Jauch. Ausschlussverfahren sagt mir, und Mittwoch ist richtig.
0: Oder vielleicht noch so der Donnerstag, weil man ist schon so Richtung Freitag und sagt, ich gebe nochmal Gas. Dann
2: jetzt nochmal muss ich viel machen, damit ich Freitag nicht so viel zu tun habe.
0: Ja, komm, ich sag Donnerstag.
2: Ja, du sagst Fakt, ich sag Fakt.
1: Okay. Also, der Mittwoch ist in der Woche der produktivste Arbeitstag, ist ein
0: Fake.
1: Nee, es ist der Dienstag.
0: Was?
1: Ja,
0: nein.
1: Hat man in der Schule rausbekommen, weil da ist wohl die Energiereserve noch mit am höchsten Woche.
2: Ganz falsch.
1: Und die Nachwirkungen vom Wochenende sind vorbei.
2: Schade, dass viele Statistiken auch einfach nicht stimmen. Manche Studien einfach falsch sind. Ich sag mal so, ich liebe unsere Sendung.
0: Ja.
2: Und ich kann euch nur empfehlen, von Montag bis Freitag laufen wir. Wenn ihr einen Tag auslassen müsst, dann lasst den Dienstag weg. Das ist unser schlechtester Tag. Da performen wir nicht so gut. Montag, Mittwoch, Donnerstag, Freitag, ist das hier alles Weltklasse. Dienstag.
0: Schade. Keiner hört mehr Dienstag Radio. Schade.
2: Wir machen weiter mit Jackstyle, Turn the Light.

0: eine Farbe sorgt hier für Diskussionen. Und ich verstehe es gar nicht. Ah. Hallo, Energy am Morgen ist an. Hier mit mir, Anna, guten Morgen. Und Ben.
1: Guten Morgen.
0: Wir sind als beste Morgensendung beim Deutschen Radiopreis nominiert. Morgen geht's los.
1: Also wir sind ganz aufgeregt. Das ist eine Riesenehre natürlich. Wir freuen uns, sind aufgeregt. Und Anna möchte ein Kleid tragen, und zwar in der Farbe Orange.
0: Mhm.
1: Das finden einige hier in der Redaktion super, ich gehöre dazu, und einige, die finden das furchtbar. Jetzt brauchen wir eure Meinung.
2: Nee, ich finde, die kann man auch irgendwie echt schlecht kombinieren. Das sieht halt einfach komisch aus. Ich finde Orange eigentlich gut als Kleidungsstil.
3: Ja, danke.
2: Ist was anderes.
3: Solange es kein Weiß ist, geht auch Orange. Also ich nicht, ich habe rote Haare. Passt nicht.
0: Ich habe ja schwarze Haare.
1: Da passt das sehr gut.
0: Und ich dachte dann halt so mit einem bisschen Smoky Eyes Make-up und dann so orange könnte ganz gut aussehen. Und du bist ja auf meiner Seite.
1: Deswegen.
0: Andere hassen es hier.
1: Deswegen.
0: Diese tolle Farbe.
1: Du kannst alles sagen, du bist so eine attraktive Frau und außerdem hast du so viel Charakter und Charme und Humor. Du strahlst ja da quasi wie eine zweite Sonne am Radiopreis. Ich brauche 20 Euro.
0: Ja.
1: So, orange als Klamottenfarbe, sogar zu einem Event. Was sagt ihr dazu? Ruft an oder schickt eine WhatsApp.
0: Ich sage, orange wird die neue Lieblingsfarbe.
1: 2027 spätestens.
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11: mit Patrick Herms. Guten Morgen. Hamburgs Bürgerschaftspräsidentin Carola Veit hat sich für die Prüfung eines AfD-Verbotsverfahrens ausgesprochen. Die AfD sei eine gesichert rechtsextreme Partei und daher sehe sie es als ihre Aufgabe, das zu kommentieren, zitierte NDR sie.
15: Wenn die Forderung auch nicht nur unter Verfassungsjuristen, sondern im ganzen Land da ist, dass diese Frage jetzt mal zu klären ist, dann muss man sich ihrer Klärung auch stellen und dann hilft das Aufschieben auch nicht mehr.
11: Hamburgs erster Bürgermeister Tschentscher zeigte sich aber eher zurückhaltend. Das Verfahren dauere viele Jahre und man solle es erst dann beginnen, wenn es auch Aussicht auf Erfolg gäbe. Jetzt sei es eher an der Zeit, sich gegen rechtspopulistische Strömungen zu wehren. Unser neuer Bundesverkehrsminister Bilger möchte, dass es bei der Deutschen Bahn bald besser läuft. Man würde schließlich weiterhin viel Geld investieren. Dafür würden dann auch die KundInnen etwas erwarten, wie zum Beispiel mehr Pünktlichkeit, bessere Abläufe und weniger Störungen. Sollte das so nicht funktionieren, könnten die Bahnmanager auch keine Boni mehr bekommen, sagte Bilger. Und dann findet heute Abend die große Keynote von Apple statt. Da werden unter anderem die neuen iPhones vorgestellt. Dieses Mal soll es auch zum ersten Mal ein iPhone zum Falten geben. Laut Finanzdienstleister Bloomberg soll das ungefähr die Größe eines Passes haben. Preislich liegt das bei über $2,000. Und gleichzeitig ist die Keynote auch die erste vom neuen Apple-Chef. Das ist jetzt John Ternus. Der wird ab 19 Uhr dann alles vorstellen.
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11: 14 Grad bei uns in Hamburg, 19 werden es noch. Ein Mix aus Sonne und Wolken gibt es dazu am Himmel. Und am Nachmittag, ja, Spätnachmittag, Frühabend, kann da auch noch ein bisschen Regen unterkommen.
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11: Gute Nachrichten von den Straßen, die sind frei. Wenn ihr aber was seht, sagt ihr es uns gerne unter der 040 48 001 97 1. Kommt gut und sicher ans Ziel.
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0: Na, wisst ihr noch? Die Serie Stranger Things auf Netflix habe ich ja absolut geliebt. Ist ja nun leider vorbei. Jetzt könnte es aber euer Zuhause werden.
1: Ja, was da los ist und wie ihr generell keine Miete mehr zahlen müsst, das besprechen wir alles nach Milo. Jetzt erstmal Teddy Swims. Mr. Know-It-All.

0: gruselig oder doch großartig? Hallo, Energy am Morgen ist an, hier mit mir, Anna. Guten Morgen. Und Ben, und ihr hört es schon, es geht um eine meiner absoluten Lieblingsserien. Die Netflix-Serie Stranger Things ist ja zu Ende. Jetzt könnt ihr aber einziehen.
1: Ja, es geht um die Villa von Bösewicht Wegner, das Creel House. Oh. Das Original steht in den USA in Georgia und wird jetzt zum Verkauf angeboten. Schlappe 1,7 Millionen Dollar wollen sie dafür haben. Aber die große Frage ist, will man in einem Haus leben, das wie für Horrorfilme steht, wie sonst kein zweites?
0: Also, ich finde, Stranger Things ist ja keine Horrorserie.
1: Ja, schon gruselig manchmal.
0: Es ist gruselig, aber das Haus sieht toll aus. Also, ich würde es mir überlegen.
1: Und die 1,7 Millionen Dollar, die hat Anna Gutmorgen, das könnt ihr mir glauben. die hat ausgesorgt. Jetzt aber zurück in die Realität. 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

0: Und wir haben natürlich immer die besten neuen Hits für euch am Start. Jetzt Energy Star Peggy Goo zusammen mit Ira Star Woman.
1: Und wir lieben diese Nummer, wir lieben sie aber auch als Person. Ne? Also die kann ja nicht nur Mucke machen, sondern die hat auch noch ein Modelabel.
0: Ja.
1: Also die interessiert sich richtig für Mode, sieht auch immer mega stylisch aus, hat auch richtig geile Tätowierungen.
0: So eine coole Socke, gleichzeitig wirklich auch super sympathisch. Mhm. Also wenn Peggy Goo mal vorbeikommen möchte, herzlich gerne. Wir machen eine Peggy Goo Woche mit ihr.
1: Ja.
0: Ich glaube, die ist eine ganz tolle
1: Maus.
0: Das
1: hätten wir jetzt halt auf Englisch sagen müssen, das versteht sie nicht.
0: Peggy, come over, it's no problem, we like you a lot.
1: Who man jetzt auf einer

0: Moin, ihr hört Energy am Morgen. Ich bin's Richie und bald treffen wir uns wohl alle zum nächsten Rave im Glimmer.
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0: Ja, Hamburg bekommt nämlich den ganz neuen Club. Am 2. Oktober eröffnet im Oberhafen das Glimmer. Da, wo früher mal der Club Moloch war, vielleicht kennt ihr euch da so ein bisschen aus in der Ecke. Und da gibt's nicht nur Techno, Trance, Elektro und House auf die Ohren. Das Glimmer soll gleichzeitig nämlich auch ein Kulturzentrum werden. Geplant sind da zum Beispiel Konzerte, Theater, Lesungen und sogar Flohmärkte. Aber natürlich auch ganz, ganz viel Party und Raves. Heißt also ein neuer Ort zum Feiern und für Kultur mitten in Hamburg. Am 2. Oktober ist Opening Weekend und das wird auf jeden Fall eine Bereicherung für alle Partymäuse. Ebenfalls eine Bereicherung ist natürlich Olivia Dean, die habe ich nämlich jetzt hier im Angebot mit So Easy bei Energy. Immer die besten neuen Hits. 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
10: Mit Patrick Herms, guten Morgen. Ab heute starten Wartungsarbeiten am Hamburger Flughafen. Deshalb ist in der nächsten Zeit die Piste Norderstedt-Alsterdorf gesperrt. Philipp Wolf vom Hamburger Airport hat mir gesagt, was genau da gemacht werden muss.
11: Während der Pistensperrung erfolgen zahlreiche Arbeiten, die wir so im laufenden Flugbetrieb nicht durchführen können. Dazu gehört beispielsweise die Beseitigung von Gummiabrieb an der Stelle, wo das Flugzeug bei der Landung aufsetzt. Wir erneuern außerdem Markierungen, wir führen Wartungsarbeiten an der Elektrik durch, wir haben verschiedene Asphalt- und Entwässerungsarbeiten und das zusammengenommen ist eben notwendig, damit wir auch künftig die hohe Sicherheit und Zuverlässigkeit der Start- und Landebahn sicherstellen können.
10: Die Arbeiten sollen planmäßig am 23. September fertig sein. Bis dahin werden alle Starts und Landungen über Niendorf und Langenhorn geflogen. Anwohnende dieser Stadtteile werden in den nächsten zwei Wochen dann wesentlich mehr Fluglärm abbekommen. Rauchen erhöht das Risiko für Unfruchtbarkeit. Zu dem Ergebnis kommt die Weltgesundheitsorganisation nach zahlreichen Studien aus den letzten Jahren. Demnach ist das Risiko für Unfruchtbarkeit um 40% höher bei Frauen, die rauchen. Bei Männern kann sich das Rauchen auf die Qualität und die Beweglichkeit von Spermien auswirken. Und auch Passivrauchen kann Einfluss auf die Fruchtbarkeit haben. Unfruchtbarkeit bezieht sich darauf, wenn innerhalb von mindestens 12 Monaten trotz regelmäßigen, ungeschützten Geschlechtsverkehrs keine Schwangerschaft eintritt. Untersucht in den Studien wurde vorwiegend das Rauchen von Zigaretten, also der klassische Tabakkonsum. Zu E-Zigaretten und Vapes legen noch nicht genug Ergebnisse vor. Und die Gay-Dating-App Grindr zahlt in einem Rechtsstreit jetzt 26 Millionen Pfund, umgerechnet mehr als 30 Millionen Euro. Dazu hat sich das Unternehmen hinter der App bereit erklärt. Mehr als 11.000 Nutzer hatten sich zuvor einer Sammelklage angeschlossen. Darin wurde Grindr vorgeworfen, sensible Daten der Nutzenden zu kommerziellen Zwecken weitergegeben zu haben, darunter Angaben über den HIV-Status. Grindr bestreitet die Vorwürfe und spricht von früheren Datenpraktiken, als das Unternehmen noch zu einem chinesischen Konzern gehörte. Mit der Einigung zu dem Vergleich erkenne man aber die Belastung der Kläger und einen Vertrauensverlust der Nutzenden an.
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10: 14 Grad bei uns in Hamburg. Es wird noch ein bisschen wärmer. 19 Grad sind drin. Dazu ein Mix aus Sonne und Wolken den ganzen Tag über. Am Spätnachmittag, Frühabend kann dann aber auch etwas Regen runterkommen.
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10: Nicht nur für die Taxis, sondern für alle ist alles frei auf den Straßen in und um Hamburg herum. Wenn ihr aber was sehen solltet, egal ob im Taxi, Privat-Pkw oder sonst wo, auf dem Fahrrad geht das natürlich auch, ruft uns gerne an oder schickt eine WhatsApp-Sprachnachricht. 040 48 001 971 ist die Nummer zu uns. Gute und sichere Fahrt.
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13: es ist Mittwoch. Wir haben Mitte der Woche erreicht und starten natürlich rein mit brandneuer Musik. Gleich gibt es die Jungs von Tokyo Hotel. Oh. Freue ich mich richtig drauf. Dye My Hair in ein paar Minuten.
10: Hören wir gleich. Wir starten in die Stunde rein mit Temper City und Self-Aware. Habt einen schönen Mittwoch.

0: Morgen, hier ist Energy am Morgen für euch. Natürlich mit Anna Gutmorgen und mir Ben. Und mit neuer Musik von Tokyo Hotel.
1: Ist schon ein kleiner Vorgeschmack auf ihr kommendes Album. Und wir müssen vorher kurz über die Basketball-WM reden.
0: Gerne.
1: Die Frauen spielen ja gerade bei uns in Deutschland. Und die haben einen bestimmten Song, hat jetzt die Kapitänin des Teams verraten, der sie durch jedes Spiel unterstützt. Es ist der hier.
0: Ja, natürlich. Für die Ewigkeit.
1: Durch den Monsun von Tokyo Hotel und sie sagen halt zum Sieg immer durch den Monsun, immer
0: stark.
1: Weiter, immer weiter.
0: Sehr
1: ich finde das ein schöner Ansporn.
0: Sehr gut und sie können natürlich auch neue Musik fantastisch. Die My Hair heißt die Nummer. Wie gesagt, es kommt ein Album, Die My Hair kommt jetzt. Wir
1: geil.
0: Sind aufgeregt hier bei Energy.

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7: Mit Patrick Herms, hallo. Bei der Hamburger Hochbahn wurden jetzt mehrere Busfahrerinnen und Busfahrer für ihr vorbildliches Verhalten im Straßenverkehr ausgezeichnet. Dafür haben sie die Verdienstnadel bewährte Kraftfahrerin bzw. bewährter Kraftfahrer von der Deutschen Verkehrswacht erhalten. Bei der Hochbahn freut man sich sehr darüber. Pressesprecher Benjamin Lilia hat mir gesagt, was genau diese Auszeichnung bedeutet.
8: Sie würdigt Fahrerinnen und Fahrer, die über viele Jahre hinweg mit großer Professionalität und Verantwortung unterwegs sind. Gleichzeitig steht sie stellvertretend für die hohe Sicherheitskultur und das tägliche Engagement unserer Kolleginnen und Kollegen, die jeden Tag dafür sorgen, dass unsere Fahrgäste sicher an ihr Ziel kommen.
7: Bei der Hochbahn wurden jetzt insgesamt 16 Fahrerinnen und Fahrer ausgezeichnet, darunter 4 mit 30 Jahren und einer sogar mit 40 Jahren unfallfreiem Fahren. Dabei werde der Berufsalltag im Hamburger Straßenverkehr immer anspruchsvoller und komplexer. Besonders dichter Verkehr, kurzfristige Änderungen und das Zusammenspiel unterschiedlichster Verkehrsteilnehmender forderten ständig volle Aufmerksamkeit und vorausschauendes Handeln. Nach dem Wahlsieg der AfD in Sachsen-Anhalt lädt man jetzt alle anderen Parteien zu Sondierungsgesprächen ein. Denn trotz der 44% hat man keine absolute Mehrheit. Tobias Rausch von der AfD sagt im MDR, dass man bei bestimmten Themen jetzt auch kompromissbereit wäre. Davon war im Vorfeld nicht die Rede gewesen. Alle anderen Parteien hingegen haben klar gesagt, dass sie mit der AfD keine Koalition wollen. Auch das BSW will eher wechselnde Mehrheiten unterstützen. Hier würde man gern einen überparteilichen Ministerpräsidenten haben. Und die deutschen Basketballerinnen stehen erstmals im Viertelfinale der Weltmeisterschaft. Gestern haben sie sich mit einem 94-56 Sieg gegen Südkorea den Einzug gesichert. Schon jetzt ist es damit das beste Abschneiden bei einer Weltmeisterschaft überhaupt. Das Spiel im Viertelfinale ist dann morgen Abend. Da muss das deutsche Team gegen Belgien antreten.
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7: Aktuell 14 Grad in Hamburg, dazu ein Mix aus Sonne und Wolken. Aktuell mit mehr Sonne, zumindest hier in Winterhude. Später dann am späten Nachmittag, Frühabend kann es aber auch noch etwas nass werden bei uns in der Stadt. Das Ganze bei maximal 19 Grad heute.
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7: Da habe ich eine Meldung für euch. A7 Hannover Richtung Flensburg. 4 Kilometer stockt es hier ab. Hausbruch. Ansonsten alles frei. Wenn ihr was seht, sagt ihr Bescheid unter der 040 48 001 97 1. Gute und sichere Fahrt.
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11: Ja, und wir haben eine Antwort auf diese Frage hier. Shawn Mendes fragt, warum? Warum hinterfragen wir alles?
7: Und wir sagen euch, was dahinter steckt. Hört ihr alles noch vor 10 bei uns. Jetzt erstmal eine andere Frage von Nico Santos. Why don't you stay? Hier für euch am Mittwochmorgen auf Energy. 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

0: Hey, schön, dass ihr am Start seid. Energy am Morgen ist an. Hier mit mir, Anna, guten Morgen und mit Ben.
1: Morgen.
0: Und jetzt geht es um das Warum.
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0: Ja, das ist hier ganz neu bei uns, unsere kleine, feine, neue Rubrik. Wir beantworten jede Woche Fragen, die in Songs gestellt werden. Und heute ist es diese Frage hier.
4: Don't know.
1: Ja, perfekt.
0: Shawn Mendes, why?
1: Fragt gleich dreimal, warum. Shawn Mendes arbeitet in diesem Song Turbulente Zeiten in seinem Leben auf und fragt sich eben, wie es dazu kommen konnte. Psychologin Sophie Lauenroth, warum hinterfragen wir so viel in unserem Leben?
5: Hinterfragen ist grundsätzlich sinnvoll, weil wir dadurch lernen und uns weiterentwickeln können und auch unsere Entscheidungen reflektieren können. Problematisch wird es dann, wenn Reflexion in Grübeln kippt und wir immer wieder dieselben Entscheidungen analysieren, ohne wirklich neue Informationen dadurch zu bekommen. Eine gute Frage ist dann, hilft mir dieses Nachdenken gerade noch bei einer Lösung oder versuche ich nur im Nachhinein irgendwie absolute Sicherheit herzustellen?
0: Das sage ich auch ganz oft meinen Mädels, wenn die dann so Männerprobleme haben. Aber warum war das denn so und so? Und wie könnt ihr das gemeint haben? Da sage ich immer, es ist egal, weil du willst halt gerade nur für dein Nervensystem Sicherheit haben, aber es ändert ja am Zustand nicht, dass der Mann nicht mehr da ist.
1: Mein Gott, so tiefgründig können die Fragen in Songs sein. Habt ihr auch eine Frage in dem Song entdeckt? Dann schickt uns doch eine WhatsApp und die Antwort, die hört ihr dann hier bei Energy am Morgen.
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1: Da haben wir es, 10 Uhr an diesem Mittwochvormittag. Schön, dass ihr dabei seid. Hi, ich bin Felina. Wir machen hier direkt weiter mit der aktuellen Single von Jonas Rass in guten 10 Minuten. Jetzt Jennifer Lopez und David Guetta, Save Me Tonight.

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Die beiden Jungs machen es genau richtig, sind sehr gut befreundet und arbeiten zusammen. Und das funktioniert seit Jahren gut. Jonatas, Tobi und Gregor. Und das, obwohl Gregor irgendwann gesagt hat, ich habe gar keinen Bock mehr so auf diese Öffentlichkeit, aber Musik produzieren macht mir noch Spaß. Und dann auch haben sie dafür eine Lösung gefunden. Jetzt legt nur noch Tobi auf, aber zusammen wird Musik gemacht. Und hier sind sie für euch, Jonatas zusammen mit Daddy DJ, Flipside bei Energy, immer die besten neuen Hits.

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8: Mit Patrick Herms, hallo. Leere Vapes gehören nicht in den Restmüll. Darauf möchte die Stadtreinigung Hamburg jetzt besonders hinweisen. Deutschlandweit gibt es nämlich jeden Tag rund 30 Brände in Sammelfahrzeugen oder auch Recyclingbetrieben, weil Batterien und Akkus falsch entsorgt wurden. Sven Winterberg, der bei der Stadtreinigung auch für die Entsorgung verantwortlich ist, hat mir gesagt, warum das gerade bei Vapes so wichtig ist.
9: Einweg-Vapes enthalten kleine Akkus mit einem hohen Gefährdungspotenzial, aber auch wertvolle, zurückgewinnbare Rohstoffe. Deshalb dürfen sie keinesfalls im Restmüll landen. Jede korrekt zurückgegebene E-Zigarette hilft, Brände zu verhindern, Ressourcen zu schonen und die Sicherheit unserer Mitarbeitenden zu erhöhen.
8: Korrekt zurückgeben kann man leere Vapes kostenlos im Handel. Verkaufsstellen von E-Zigaretten sind nämlich zur Rücknahme verpflichtet. Genauso können sie aber auch in größeren Elektro- und Lebensmittelmärkten oder auch an den 12 Hamburger Recyclinghöfen kostenlos abgegeben werden. Danach werden sie dann auch fachgerecht verwertet. Unser neuer Bundesverkehrsminister Bilger möchte, dass es bei der Deutschen Bahn bald besser läuft. Man würde schließlich weiterhin viel Geld investieren. Dafür würden dann auch die KundInnen etwas erwarten, wie zum Beispiel mehr Pünktlichkeit, bessere Abläufe und weniger Störungen. Sollte das so nicht funktionieren, könnten die Bahnmanager auch keine Boni mehr bekommen, sagte Bilger. Und dann findet heute Abend die große Keynote von Apple statt. Da werden unter anderem die neuen iPhones vorgestellt. Dieses Mal soll es auch zum ersten Mal ein iPhone zum Falten geben. Laut Finanzdienstleister Bloomberg soll das ungefähr die Größe eines Passes haben. Preislich soll es bei über $2000 liegen. Und gleichzeitig ist die Keynote auch die erste vom neuen Apple-Chef. Das ist jetzt John Ternus, der wird ab 19 Uhr alles vorstellen.
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8: 15 Grad aktuell bei uns in Hamburg, 19 werden es noch. Dazu ein Mix aus Sonne und Wolken den ganzen Tag über. Am Nachmittag kann es dann auch noch mal etwas nass werden von oben.
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8: Da freuen sich alle, die gerade unterwegs sind, denn die Straßen in und um Hamburg herum sind frei. Wenn ihr was seht, sagt uns natürlich gern Bescheid unter der 04088. 40 001 97 1 und wir geben es dann für euch weiter. Dann allen, die unterwegs sind, eine gute und sichere Fahrt durch den Mittwoch.

0: 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Bei mir gerne mal sowas.
1: Sie hatte gestern einen Handel mit ihm abgeschlossen. Und heute war er hier, um herauszufinden, ob sie zumindest auftauchen würde. Gut möglich, dass er ein Narr gewesen war, als er hoffte, eine Lektion könnte ausreichen. Gedämpftes Fluchen erfüllte das Treppenhaus hinter dem Bogengang.
0: Ich sag euch, nichts motiviert mich so sehr, Sport zu machen und stark zu werden, wie Romantasy-Bücher. Aber gut, das ist mein Problem. Mancher macht's ja auch einfach Bock, Musik zu hören. Und genau für den Fall haben wir was.
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0: Ja, was sind denn eure liebsten Fitness-Songs? War heute auch Thema bei Energy am Morgen zwischen Anna und Ben. Und ich finde, auch das ist einfach eine gute Auswahl.
3: Was ist Mana Castle mit Prada?
4: Auf dem Laufband?
3: Die 15er Handeln.
5: Ja, ich hab so ein Bild im Kopf, wie du so auf dem Laufband.
3: Ja, liebe ich.
5: Ja, ist nicht schlecht, Ben. Ja. Mein Lieblings-Fitness-Song ist der hier.
6: I'm sexy and I know it.
3: Oh nee, das ist so klar. Oh nee.
6: I'm sexy and I know it.
0: Check ich und noch mehr davon findet ihr in unserem Energy Stream of the Week Energy Fitness über unsere Energy App oder ihr sagt einfach, wenn ihr schon auf dem Laufband seid, eurer Alexa kurz Bescheid. Ne? Sagt da Alexa, spiel Energy Fitness und dann macht ihr euch ein bisschen Power im Hintergrund an und nicht so ein Hörbuch wie ich immer.
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Und jetzt gibt's Alex Warren bei Energy über die besten neuen Hits. Emerald Eyes, seine neue

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1: An diesem Mittwochvormittag. Toll, dass ihr am Start seid. Hi, ich bin's, Felina. Und die 10 jetzt am Stück, die laufen hier ja schon, gehen gleich weiter mit der aktuellen Single von Summer in guten 10 Minuten. Und jetzt Teddy Swims.

Samba liebt einen dramatischen Augenaufschlag. Energy ist an bei euch, immer die besten neuen Hits. Der trägt tatsächlich auf der Bühne gerne mal so Eyeliner, aber jetzt nicht so ein Cat-Eye, ja, irgendwie einen schicken Wing da am Ende, sondern einfach schön Kajal, bisschen verschmiert, ne, so ein bisschen grungy sieht das alles aus. Und sein ganzes Team macht mittlerweile mit, ist einfach so der Samba auf Tour-Look. Und den habe ich jetzt hier für euch bei Energy, immer die besten neuen Hits, auch mit ein bisschen verschmiertem Kajal. My Body Isn't Ready.

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20: Hallo, Giselle hier. Heute ist wieder Energy Pizza Mittwoch mit Mundfein. 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Katharin hat das auch schon gemacht, die habe ich hier gerade in der Leitung. Hallo.
21: Hallo.
20: Ich habe gehört, du hast Bock auf Pizza.
21: Ja, auf jeden Fall.
20: Nice. Und wo arbeitest du?
21: Ich arbeite beim Verband für Turn und Freizeit im Haus des Sports.
20: Okay. Und wie viele seid ihr so bei euch im Team?
21: Im Moment sind wir 10 bis 12, ja.
20: Okay, und sehr wichtige Frage jetzt, was ist denn deine Lieblingspizza?
21: Oh, das ist schwierig. Ich glaube, Pizza Salami mit Mais.
20: Sehr nice, Mais finde ich auch sehr, sehr strong. Und ich würde mal sagen, Glückwunsch, du gewinnst beim Energy Pizza Mittwoch mit Mundfein.
21: Cool, danke schön, da freuen wir uns.
20: Gerne, dann schon mal guten Appetit und hab noch einen schönen Tag.
21: Dankeschön.
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22: Schönen Mittwoch euch. Kurz vor 12 ist es, der Finn hier.
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22: Ja, und da ist es heute ein bisschen kühler draußen. Aktuell haben wir gerade mal 16 Grad und so viel wärmer wird es auch nicht mehr. Wir kriegen maximal so 18 bis 19. Aber die Sonne ist mit dabei, wechselt sich ab mit so ein paar Wolken. Windig ist es auch, aber regnen soll es heute eigentlich nicht.
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22: Dann rüber auf die Straßen auf der Kühlbrandbrücke. Da ist in Richtung Waltershof die linke Spur nach einem Unfall gesperrt und deswegen gibt es da ein bisschen Stau. Kann also ein bisschen länger dauern in der Ecke. Wenn ihr sonst sowas gesehen habt, dann immer gerne her damit. Einfach kurz eine WhatsApp-Sprachnachricht drüber schicken oder durchrufen. Die Nummer dafür 040 48 001 97 1. Und dann gibt es jetzt noch alles, was in Hamburg und der Welt so los ist. Ja, und da ist die Wahl in Sachsen-Anhalt nach wie vor Thema. Nach dem starken AfD-Ergebnis wird hier bei uns in Hamburg nämlich jetzt über ein mögliches Parteiverbot diskutiert. Bürgerschaftspräsidentin Carola Veit will prüfen lassen, ob die Voraussetzungen für ein AfD-Verbot erfüllt sind. Und auch Hamburgs zweite Bürgermeisterin Katharina Fegebank fordert so eine Prüfung. Bürgermeister Peter Tschentscher ist da am Ende eher etwas zurückhaltender.
2: Die Hürden des Verfassungsgerichts für ein Parteiverbot sind sehr hoch. Wir haben das erlebt bei dem NPD-Verbotsverfahren. Und deswegen gilt, die Sicherheitsbehörden müssen alle Informationen zusammenstellen, die es gibt. Und wenn es dann juristisch ausreicht für ein Parteiverbot, sollte das Verfahren eröffnet werden.
22: Aber das dauert Jahre, so Peter Tschentscher. Und deswegen sagt er, dass man sich jetzt wehren muss, damit rechtspolitische Strömungen nicht zur bestimmenden Kraft in Deutschland werden. Ja, und dann hat der Digitalverband Bitkom wieder die digitalste Stadt Deutschlands gesucht und nach vielen Jahren wurden wir in Hamburg jetzt vom zweiten Platz verdrängt. Im neuen Smart City Index landet Stuttgart nämlich zum ersten Mal ganz vorne und verdrängt damit auch München von der Spitze. Stuttgart punktet zum Beispiel mit Behördenterminen per Video, digitalen Wegweisern und Sensoren, die Wasserqualität in Seen messen. Besonders entscheidend, laut Bitkom ist Stuttgart eine Allround-Stadt und kann vieles abdecken. In allen 5 untersuchten Bereichen gehören sie nämlich zu den 10 besten Städten Deutschlands. Und dann sind die deutschen Basketballerinnen das erste Mal seit fast 60 Jahren wieder ins Viertelfinale bei einer WM eingezogen. Und das total verdient. Gestern gab es nämlich einen klaren 94-56 Sieg gegen Südkorea. Morgen geht's dann auch schon weiter. Da geht's dann gegen den aktuellen Europameister Belgien.

0: absolute Lieblingsserie bei mir weiterhin. Ihr habt es bestimmt schon mal mitbekommen. Ich bin großer Heated Rivalry-Fan. Und der eine der beiden Hauptdarsteller aus dieser Serie, Hudson Williams, ich bin ein bisschen verliebt in den vielleicht, der hat gerade gesagt, er mag keine Löffel. Und ich bin der Meinung, es ist Ragebait, denn Löffel ist in der Top 3 der besten Besteckteile auf jeden Fall Platz 1. Aber jetzt habe ich mich gefragt, bin ich komisch oder er? Wie seht ihr das? Das müssen wir hier mal ein für alle Mal klären, oder? Was ist das beste Besteck, wollte ich von euch wissen.
1: Also wenn ich mich für ein Besteck entscheiden müsste, dann würde ich, glaube ich, einen Löffel wählen. Warum ein Löffel? Ich glaube, also eine Gabel, ein Messer, nee, wäre, glaube ich, mir zu... Ich muss ja mein Essen irgendwie auf mein Besteck raufbekommen. Deswegen denke ich, mit einem Löffel geht das ganz gut. Und mit einem Löffel kann man ja auch irgendwie ein bisschen was schneiden, würde ich mal jetzt sagen.
2: Auf jeden Fall das Messer, weil ich damit alles dann durchschneiden kann, was ich so nicht auseinander bekomme quasi oder beim Zubereitungsprozess, beim Kochen. Und am Ende essen kann man ja dann noch alles mit den Händen irgendwie.
3: Mein Lieblingsbesteck wäre der Löffel, weil man mit dem Löffel meiner Meinung nach alles essen kann. Also man kann alles essen, was man auch mit einer Gabel essen kann und eben zusätzlich Flüssigkeiten oder halt Suppe oder so. Und man kann mit dem Löffel auch so, wenn man so den seitlich nimmt, kann man damit auch Stückchen hacken, schneiden. Deswegen finde ich, ist der Löffel das praktischste Besteck von allen.
0: Seht ihr mal! Ich finde, diese Frage klingt so albern, aber jeder und jede von euch hat da eine Meinung zu. Und wenn ihr eure auch loswerden wollt, dann schickt mir eine WhatsApp oder schreibt mir bei Insta, felina_fm heiße ich da. Und ich nehme alle Meinungen ernst, aber Platz 1 ist auf jeden Fall der Löffel. Sag mal, geht's doch, Hudson Williams? Ich glaube, jetzt bin ich nicht mehr verliebt in ihn.
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Manchmal müsst ihr gar nicht so kompliziert denken. Da führt der einfachste Weg zum Erfolg. Das sagen zumindest auch Mando Diao mit ihrem Durchbruchshit Dance with Somebody. Angeblich der einfachste, unkomplizierteste, den sie jemals geschrieben hätten. Und genau der hat ihnen den großen Erfolg gebracht. Und genau den hören wir jetzt auch nochmal, weil der ist einfach richtig, richtig gut. Für mich ja so ein Song, den hört man bei so einer Hochzeitsfeier, wenn wirklich die Stimmung am Brodeln ist, alle auf dem Dancefloor und dann wird sich aber angeschrien bei Dance with Somebody.

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1: 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Da haben wir es auch schon wieder, 12 Uhr. Schön, dass ihr am Start seid. Hi, ich bin's, Felina. Wir machen weiter in den 10 Hits am Stück, gleich mit der aktuellen Single von Tiffany Aris und jetzt mit Nico Santos.

typische Singer-Songwriter-Karriere hat auch Tiffany Ares. Habe ich jetzt hier für euch bei Energy immer die besten neuen Hits. This Girl ist einfach richtig, richtig fleißig gewesen und hat ganz lange für andere Songs geschrieben, hat Gesangscoachings gemacht und so weiter und so weiter und irgendwann festgestellt, sag mal, ich will eigentlich meine eigene Musik rausbringen und zum Glück macht sie es. Aktuelle Single Find Me, jetzt für euch bei Energy immer die besten neuen.

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17: Kurz vor 1.
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17: Ja, und da kriegen wir heute Temperaturen von bis zu 19 Grad. Die haben wir auch schon fast erreicht. Und dazu so ein Mix aus Sonne und Wolken.
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17: Auf den Straßen sieht's gut aus. Nichts los. Euch also eine gute Fahrt. Wenn ihr aber noch was gesehen habt, dann immer gerne her damit. Einfach kurze WhatsApp-Sprachnachricht drüber schicken oder durchrufen, die Nummer 040 48 001 97 1. Und dann gibt's jetzt noch alles, was in Hamburg und der Welt so los ist. Ja, und da ist die Wahl in Sachsen-Anhalt nach wie vor Thema. Nach dem starken AfD-Ergebnis wird hier bei uns in Hamburg nämlich jetzt über ein mögliches Parteiverbot diskutiert. Bürgerschaftspräsidentin Carola Veit will prüfen lassen, ob die Voraussetzungen für ein AfD-Verbot erfüllt sind, und auch Hamburgs zweite Bürgermeisterin Katharina Fegebank fordert so eine Prüfung. Bürgermeister Peter Tschentscher ist da am Ende ja etwas zurückhaltender.
19: Die Hürden des Verfassungsgerichts für ein Parteiverbot sind sehr hoch. Wir haben das erlebt bei dem NPD-Verbotsverfahren. Und deswegen gilt, die Sicherheitsbehörden müssen alle Informationen zusammenstellen, die es gibt. Und wenn es dann juristisch ausreicht für ein Parteiverbot, sollte das Verfahren eröffnet werden.
17: Aber das dauert Jahre, so Peter Tschentscher. Und deswegen sagt er, dass man sich jetzt wehren muss, damit rechtspolitische Strömungen nicht zur bestimmenden Kraft in Deutschland werden. Ja, und dann hat der Digitalverband Bitkom wieder die digitalste Stadt Deutschlands gesucht, und nach vielen Jahren wurden wir in Hamburg jetzt vom 2. Platz verdrängt. Im neuen Smart City Index landet Stuttgart nämlich zum ersten Mal ganz vorne und verdrängt damit auch München von der Spitze. Stuttgart punktet zum Beispiel mit Behördenterminen per Video, digitalen Wegweisern und Sensoren, die die Wasserqualität in Seen messen. Besonders entscheidend, laut Bitkom ist Stuttgart eine Allround-Stadt und kann vieles abdecken. In allen 5 untersuchten Bereichen gehören sie nämlich zu den 10 besten Städten Deutschlands. Und dann ging gestern die Fußball-Champions League wieder los. Dortmund ist gleich mal gut in die neue Runde gestartet und hat mit 3:2 gegen Villarreal gewonnen. Heute geht's weiter. Stuttgart spielt um 18.45 Uhr gegen den norwegischen Club Stavanger. Und morgen sind dann noch Leipzig und die Bayern dran.

0: Energies an, bei euch immer die besten neuen Hits. Und eine Frage habe ich, wie würde eure Traumwohnung aussehen? Geht mal ganz tief rein in eure Fantasie, sagt mal alles, was euch da einfällt.
1: Auf jeden Fall so 150 Quadratmeter, schön großer Balkon, Terrasse, sowas in die Richtung. Tiefgarage muss dabei sein.
2: Ja. Haus unbedingt, mit richtig geilen gläsernen Fenstern. Richtig schön groß, das ist geil.
3: Dachgeschoss, 5 Zimmer, am besten hat das Haus ein Concierge. Und ein Fitnessstudio und ein Pool und eine Sauna. Ja, ich würde sagen, das ist so die Traumwohnung.
0: Komisch, dass niemand von euch davon träumt, dass er keine Miete dafür zahlen muss. Gut, das ist ja auch kein Traum. Das ist ja Wirklichkeit für euch.
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Fürs Arbeiten ist er natürlich richtig viel auf der Welt unterwegs. Energy Star DJ Oliver Heldens, ja. Also da ist nicht jede Reise Urlaub, sondern jede Reise auch einfach immer mal mit Stress verbunden, weil gleich ist der nächste Job, komme ich pünktlich, ist alles vorbereitet und so weiter. Und trotzdem sagt er, genau dieses Reisen hilft ihm, ganz viel Inspiration zu gewinnen für neue Songs. Und das lieben wir natürlich sehr. AEIOU, seine aktuelle Single, jetzt bei Energy, immer die besten neuen Hits.

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1: Mittwochs, Mittagspäuschen, Mäuschen, seid ihr für mich. Und genau diese Zeit verbringen wir mal wieder zusammen. Ich bin's, Felina. Hi, die ziehen uns am Stück. Die laufen hier und da gibt's gleich neue Musik für euch von Felix hier in den guten 10 Minuten. Und jetzt Juste, Jackstyle und Jan.

0: bin immer ganz happy, wenn ganz viel Musik von Felix Hehn rauskommt, denn der Energy Star hat nicht immer eine leichte Zeit, manchmal auch ein bisschen schwierige Phasen. Und das sagt er selber dazu.
1: Ich war so viel depressed und so viel irgendwie traurig, dass ich gemerkt habe, ich will mich gut fühlen. Und ich will das auch ja, in meiner Musik widerspiegeln.
0: Und seine Songs sind wirklich happy Songs. Zum Beispiel Siren, jetzt für euch bei Energy immer die besten neuen Hits. Macht auch richtig gute Laune.

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10: Okay, meine ganz kurze Frage an euch. Wie nah kommt ihr eigentlich an so einen echten NFL-Profi ran? Das könnt ihr rausfinden und zwar am Samstag auf dem Spielbudenplatz in Hamburg. Da gibt es nämlich die große NFL-Kick-Off-Watch-Party von 12.30 Uhr bis 22.30 Uhr. Und da könnt ihr sogar selbst ran. Football-Challenges, Mitmachaktionen und Entertainment. Und das Allerbeste, alle Aktivitäten sind natürlich kostenlos. Testet zum Beispiel eure Quarterback-Skills, eure Sprungkraft oder kämpft euch beim Big Play Runner Richtung Endzone. Dabei könnt ihr richtig absahen. Unter anderem gibt es nämlich Tickets für das NFL Munich Game zu gewinnen und noch einiges mehr. Und klar, das Spiel am Abend wird natürlich auch gemeinsam gezeigt. Also vorbeikommen lohnt sich auf jeden Fall. Alle Infos zur NFL Kickoff Watch Party gibt es jetzt auf energy.de.
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11: Kurz vor halb zwei.
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11: Ich wünsche euch einen schönen Mittwoch, der Finn hier. Und heute eigentlich ganz okayes Wetter, würde ich sagen. Nicht mehr ganz so warm. Aktuell haben wir 18 Grad. Ich habe jetzt mal wieder die lange Hose und auch den Pullover rausgeholt. Aber es gibt so einen Mix aus Sonne und Wolken. Und ja, es könnte vielleicht so gegen 18 Uhr mal ein bisschen regnen. Aber auch nur ganz kurz. Danach wieder trocken. Und die nächsten Tage geht es ähnlich weiter. Auch morgen 18 Grad, Freitag 20 Grad, Samstag 20 Grad und ja, immer so ein Wechsel von ein paar Wolken und auch ein paar sonnigen Momenten.
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11: Dann Vorsicht auf der A1 Hamburg Richtung Lübeck. Zwischen Stillhorn und dem Dreieck Norderelbe gab es einen Unfall. Und dann gibt es noch einen Stau auf der A1 Bremen Richtung Lübeck. 5 Kilometer steht ihr da ab dem Maschener Kreuz. Und wenn ihr sonst noch was gesehen habt, dann natürlich immer gerne her damit. Ihr kennt die Nummer bestimmt schon. Das ist die 040 48 001 971. Und dann reden wir jetzt noch über alles, was in Hamburg und der Welt gerade so abgeht. Ja, und da gibt es heute eine Katastrophenschutzübung bei uns in der Stadt. Dabei will man üben, wie man sich am besten verhält, wenn auf eine heftige Hitzewelle direkt eine Sturmflut folgt. Menschen würden also wahrscheinlich kollabieren, Bäume würden auf die Straße stürzen und Keller volllaufen. Normalerweise ist das natürlich der Aufgabenbereich von Polizei, Feuerwehr und Rettungsdiensten. In so einem Krisenfall brauchen sie aber auch die Hilfe von der Bevölkerung. Und deswegen üben heute rund 150 Teilnehmer und Teilnehmerinnen aus Hilfsorganisationen aus ganz Europa in Altona, wie sie die Profis unterstützen können. In Billbrook wird dann auch noch ein Stromausfall in einer U-Bahn simuliert, bei mehr als 40 Grad und ausgefallener Klimaanlage. Ja, und dann starten heute Wartungsarbeiten am Hamburger Flughafen. Für einige Leute, die in der Ecke wohnen, könnte es also ein bisschen lauter werden. Für die nächsten zwei Wochen ist nämlich eine der beiden Startlandebahnen gesperrt. Deshalb laufen alle Flüge über Niendorf und Langenhorn. Was da genau gemacht wird, hat mir Philipp Wolf vom Hamburger Airport gesagt.
13: Während der Pistensperrung erfolgen zahlreiche Arbeiten, die wir so im laufenden Flugbetrieb nicht durchführen können. Dazu gehört beispielsweise die Beseitigung von Gummiabrieb an der Stelle, wo das Flugzeug bei der Landung aufsetzt. Wir erneuern außerdem Markierungen, wir führen Wartungsarbeiten an der Elektrik durch, wir haben verschiedene Asphalt- und Entwässerungsarbeiten.
11: Laut Flughafen muss das alles regelmäßig gemacht werden, damit der Flugbetrieb auch weiterhin sicher ablaufen kann. Und dann ging gestern die Fußball-Champions League wieder los. Dortmund ist gleich mal gut in die neue Runde gestartet und hat mit 3:2 gegen Villarreal gewonnen. Heute geht's weiter. Stuttgart spielt um 18.45 Uhr gegen den norwegischen Club Stavanger. Und morgen sind dann noch Leipzig und die Bayern dran.

0: wir jetzt schon den nächsten Star für die Super Bowl Halftime Show 2027. Könnte das die hier sein? Miley Cyrus. Das wird gerade spekuliert. Deswegen Energy Star Check heute mit Miley Cyrus, die ja jetzt sowieso erstmal auf Tour geht. Falls ihr da Tickets haben wollt, gibt es einfach 1 Million Leute vor euch in der Warteschlange. Kein Scheiß, ich habe das Screenshots gesehen, ist irre. Heute Nacht startet aber auch die NFL-Season und das wird ja immer mit der Super Bowl Halftime Show dann nochmal gekrönt, diese ganze Saison. Dieses Mal im Gespräch Miley Cyrus, vielleicht mit einem großen Disney-Medley. Also könnten auch mit dabei sein Olivia Rodrigo, Sabrina Carpenter, Zendaya, Mickey Mouse selbst, alles möglich. Konkurrentin aktuell am höchsten gehandelt? Dua Lipa. Und das finde ich ein bisschen gegen diese ganzen Stars wenig. Also da würde ich mir die Miley Cyrus, Mickey Mouse, Disney Halftime Show wünschen. Aber wir gucken mal und halten euch natürlich auf dem Laufenden.
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Oh mein Gott, er hat sein Cap abgenommen. Dass das eine Schlagzeile ist, das geht halt wirklich nur für einen einzigen Menschen auf der Welt. Und das ist Energy-Star Mark Forster. Hat sich vor ein paar Wochen mal ohne Cap gezeigt und alle waren so, what? Einfach Hair-Reveal ohne Ankündigung? Was ist los? Ja, also ungewohnter Anblick, aber steht ihm auch Mark Forster mit seiner großen Durchbruchssingle zusammen mit Sido. Au revoir jetzt für euch bei Energy.

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1: Neue Musik von Kamrat, verspricht auch wieder richtig viel gute Laune, habe ich hier gleich für euch in den 10 Hits am Stück auf Mittwochnachmittag. Jetzt One Republic und ich bin's, Felina. Hi!

0: Ein Kater vom zu dolle Verliebtsein, das klingt anstrengend und genau darum geht's aber bei Energy Star Kamrat in der aktuellen Single Love Sober. Er sagt ja, er will auch mal ernste Themen ansprechen, aber halt mit einem Twist.
1: Dass es halt eben nicht nur negativ ist, einfach so ein bisschen diese Lockerheit in ernsthafte Themen reinbekommen. Ich versuche immer über mich selbst zu lachen und das versuche ich auch in der Musik zu machen. Und wenn es anderen Leuten hilft, umso besser.
0: Sehr gut. Und Love Sober hören wir uns jetzt auch an bei Energy. 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

0: 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Der produktivste Arbeitstag ist ein...
1: Fake.
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1: Was?
0: Ja.
1: Nein.
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1: never
0: schon rausbekommen, weil da ist wohl die Energiereserve noch mit am höchsten Woche.
2: Ganz
0: falsch. 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
2: Schade, dass viele Statistiken auch einfach nicht stimmen. Manche stimmen einfach falsch. 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Okay. Dienstag.
1: Schade. Keiner hört mehr Dienstag gerade. Schade.

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14: Es ist kurz vor halb drei, euch einen schönen Mittwoch.
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14: Ja, und da gibt's heute so einen Mix aus Sonne und Wolken und auch ein paar Regenschauer. Die habe ich jetzt gar nicht erwartet, aber vorhin hat's hier richtig geplattert, zumindest mal mit der Hude. Morgen sieht's ähnlich aus wie heute. Auch da kriegen wir dann nur noch bis zu 17 Grad, aber auch so ein Mix aus Sonne und Wolken und die nächsten Tage dann auch wieder bis zu 20 Grad warm und immer so, ja, sehr unbeständiges Wetter, aber regnen soll's eigentlich erstmal nicht.
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14: Vorsicht, auf der A24 Hamburg Richtung Berlin zwischen Horn und Jenfeld ist ein Fahrradfahrer unterwegs. Und auf der A1 Bremen Richtung Lübeck, da steht hier 5 Kilometer ab dem Maschener Kreuz. Ansonsten gerne kurz eine WhatsApp-Sprachnachricht rüberschicken, wenn ihr mehr gesehen habt. Die Nummer dafür 040 48 001 97 1. Und dann reden wir jetzt noch über alles, was in Hamburg und der Welt gerade so abgeht. Ja, und da gibt's heute eine Katastrophenschutzübung bei uns in der Stadt. Dabei will man üben, wie man sich am besten verhält, wenn auf eine heftige Hitzewelle direkt eine Sturmflut folgt. Menschen würden also wahrscheinlich kollabieren, Bäume würden auf die Straße stürzen und Keller volllaufen. Normalerweise ist das natürlich der Aufgabenbereich von Polizei, Feuerwehr und Rettungsdiensten. In so einem Krisenfall brauchen sie aber auch die Hilfe von der Bevölkerung. Und deswegen üben heute rund 150 Teilnehmer und Teilnehmerinnen aus Hilfsorganisationen aus ganz Europa in Altona, wie sie die Profis unterstützen können. In Billbrook wird dann auch noch ein Stromausfall in einer U-Bahn simuliert, bei mehr als 40 Grad und ausgefallener Klimaanlage. Ja, und dann starten heute Wartungsarbeiten am Hamburger Flughafen. Für einige Leute, die in der Ecke wohnen, könnte es also ein bisschen lauter werden. Für die nächsten 2 Wochen ist nämlich eine der beiden Startlandebahnen gesperrt. Deshalb laufen alle Flüge über Niendorf und Langenhorn. Was da genau gemacht wird, hat mir Philipp Wolf vom Hamburger Airport gesagt.
9: Während der Pistensperrung erfolgen zahlreiche Arbeiten, die wir so im laufenden Flugbetrieb nicht durchführen können. Dazu gehört beispielsweise die Beseitigung von Gummiabrieb an der Stelle, wo das Flugzeug bei der Landung aufsetzt. Wir erneuern außerdem Markierungen, wir führen Wartungsarbeiten an der Elektrik durch, wir haben verschiedene Asphalt- und Entwässerungsarbeiten.
14: Laut Flughafen muss das alles regelmäßig gemacht werden, damit der Flugbetrieb auch weiterhin sicher ablaufen kann. Und dann sind die deutschen Basketballerinnen das erste Mal seit fast 60 Jahren wieder ins Viertelfinale bei einer WM eingezogen. Und das total verdient. Gestern gab es nämlich einen klaren 94-56 Sieg gegen Südkorea. Morgen geht's dann auch schon weiter. Da geht's dann gegen den aktuellen Europameister Belgien.

0: Wohnt ihr eigentlich noch zu Hause? Finde ich immer so eine lustige Frage, weil man wohnt immer zu Hause. Aber meint ja damit, wohnt ihr noch bei euren Eltern? Oder seid ihr richtig in einer kleinen Singlebude? 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
0: 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Wie gut ist es? Und dabei gucken wir jetzt gar nicht drauf, wie ganz genau ihr wohnt. Interessiert uns natürlich. Erzählt uns gerne alles. Ich liebe Gossip. So, ja. Aber wir zahlen es auf jeden Fall. Davon machen wir es nicht abhängig. Julia zum Beispiel zum allerersten Mal in einer Wohnung alleine. Vorher immer mit Eltern oder Partner. Wie findest du es jetzt, das alleine wohnen?
2: Ich konnte das nach meinen Wünschen einrichten. Mhm. So wie ich es wollte. Ich musste mich mit niemandem absprechen. Ich kann kochen, was ich möchte. Ich kann ins Bett gehen, was ich möchte. Wenn ich mal keine Lust habe, aufzuräumen, dann ist es halt bis zum nächsten Tag mal so. Das stört halt keinen. Also es hat irgendwie schon Vorzüge, ja.
0: Absolut, das checke ich. Vor allem, dass man einfach mal was liegen lässt und sich denkt, mein Gott, wen soll es stören, oder? Zum Beispiel ja auch in der WG bestimmt großes, großes Diskussionsthema. Und wenn wir euch da ein bisschen was leichter machen können, dann doch wohl mit dem Miete zahlen. 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

Als Energy Star Milo damals mit AO Technology seinen großen Durchbruch hatte, weltweit bekannt geworden ist, war er so, ach du Kacke. Was ist denn, wenn ich jetzt auf einmal nur ein One-Hit-Wonder bin? Ich liebe doch Musik. Ich will das wirklich machen, um davon leben zu können und damit Geld zu verdienen und das jeden Tag. Und ich sag mal, wie es ist. Ich glaube, er hat es ganz gut geschafft, oder? Mittlerweile einer seiner nächsten Hits auch schon wieder am Start. Forever Young, jetzt bei Energy, immer die besten neuen Hits.

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1: Schönen Mittwochnachmittag, ich bin's Emily, verbringe jetzt die nächsten paar Stunden mit euch, gleich mit neuer Musik von Ray Garvey, vorher noch Taylor Swift.

In 2 Tagen startet endlich die neue Staffel The Voice of Germany und auch unser Energy Star Ray Garvey ist am Start, kämpft um den Sieg. Wir hören ihn jetzt mit seiner brandneuen Nummer Rivers. 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
1: Und jetzt zocken wir mal eine Runde Fakt oder Fake. Kollege Finn ist auch dabei.
3: Hallo.
1: Ich habe eine Behauptung für dich. Du musst erraten, ist es ein Fakt oder ein Fake? Ihr könnt natürlich auch mitspielen. Finn, bist du bereit?
3: Ja, ich bin bereit.
1: Meine Behauptung lautet, offiziell gibt es den Beruf Aufwecker.
3: Aufwecker, also morgens oder was, wenn man aufwachen will. Mhm. Ich meine, es gibt ja, also Snoop Dogg, hat der nicht irgendjemanden, der sich um die Joints von ihm kümmert oder jetzt auch um so neue Eissorten
1: ja,
3: oder so?
1: Von ja, ja.
3: Ich könnte mir durchaus vorstellen, sowas gibt es bestimmt irgendwo.
1: Okay, offiziell gibt es den Beruf Aufwecker, das ist ein
4: Fake.
1: Heutzutage nicht mehr, aber tatsächlich gab es den Job schon mal im 19. Jahrhundert in England. Das war zu der Zeit, zu der Industriezeit und dann mussten halt wirklich, also es wurden Menschen dafür bezahlt, morgens an Fenster und Türen zu klopfen, damit die ArbeiterInnen halt aufstehen.
3: Aber geiler Service eigentlich.
1: Oder?
3: So, ne?
1: Finde ich schon. Aber was ich mich frage, wer hat damals denn die Aufwecker aufgeweckt?
3: Ja, das stimmt.
1: Das ist...
3: Das. Und jetzt hast du was.
1: Jetzt habe ich da was.
3: Weiß ich nicht.
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9: Es ist 15.24 Uhr.
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9: 17 Grad haben wir gerade in Hamburg. Dazu so ein Mix aus Sonne und Wolken. Gerade sieht es ja auch noch ganz okay aus. Später gegen 18 Uhr soll es aber regnen oder sogar gewittern.
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9: Ja, da ist einiges los auf den Straßen. Wir fangen an auf der A1 Bremen Richtung Lübeck. Da steht ihr 9 Kilometer im Stau ab dem Maschner Kreuz. Rüber auf die A7 Hannover Richtung Flensburg. Da sind es 2 Kilometer ab Waltershof. Und auf der A25 Richtung Geesthacht. Da steht ihr 3 Kilometer ab dem Dreieck Südost. Wenn ihr noch was gesehen habt, dann schickt mir gerne eine WhatsApp oder ruft doch an. 040 48 001 971 ist unsere Nummer. Kommt gut und sicher ans Ziel. Und dann geht's weiter mit Finn.
10: Hallo.
9: Hallo. Der Sommer ist jetzt endgültig vorbei. Aua. Die Freiwilder machen nämlich auch zu, aber die freuen sich. Das lief dieses Jahr nämlich richtig gut.
10: Ja, genau. Bäderland zieht da eine positive Bilanz. Vor allem im Juni war richtig viel los. Da kamen mehr als doppelt so viele Menschen in die Sommerfreibäder wie im gleichen Monat vergangenes Jahr. Laut Bäderland lag das vor allem natürlich irgendwie auch am guten Wetter. Ist ja logisch. Und auch daran, dass die Freibäder schon Mitte Mai geöffnet hatten. Also einen Monat früher als im letzten Jahr. Die Besucher der Kombibäder, also da, wo es einen Innen- und auch einen Außenbereich gibt, die sind in den Zahlen auch noch nicht mal fest aufgeführt. Ja, und dann will unser Bundesverkehrsminister Bilger, dass es bei der Bahn bald ein bisschen besser läuft. Im August war ja auch wieder nur jeder gute zweite Zug pünktlich. Jeder gute zweite Zug,
9: gute,
10: ne?
9: Jeder gut zweite Zug,
10: das wollte ich sagen. Damit sich da was tut, soll jetzt ordentlich Geld investiert werden. Dafür könnten die Kunden dann auch mehr Pünktlichkeit, bessere Abläufe und weniger Störungen erwarten. Ja, wenn es nicht läuft, dann meinte er sogar, dann könnten die Bahnmanager auch ein bisschen weniger Geld kriegen beziehungsweise keine Boni mehr bekommen. Das wäre ja mal ein Ding. Und dann werden heute Abend wieder die neuen iPhones präsentiert. Dieses Mal soll es zum ersten Mal auch ein iPhone zum Falten geben. Der Finanzdienstleister Bloomberg sagt, das soll ungefähr so die Größe von einem Pass haben und es wird aber ganz teuer. Das soll so über 2000 $10.000 kosten.
9: Aua, okay, danke dir, Finn. Leute, wollt ihr ihn hier mal live erleben?
11: Sie machen Fotos, Taschen, Platz.
9: Oha, ja.
10: Junge.
9: Apache 207. Ich glaube, Finn will ihn live sehen.
10: Ich glaube schon, irgendwie ein bisschen.
9: 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Nein, ihr bekommt Karten für Apache 207. Er kommt am 11. Oktober zu uns nach Hamburg und ihr könnt jetzt Tickets gewinnen. Ruft jetzt an und gewinnt 040 48 001 971 ist die Nummer. Gleich geht's los. Jetzt erstmal Tame Impala.

0: 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Starte jetzt mit Der Nachbar.
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1: Und wir haben die Tickets dafür. 2 Tickets verlose ich jetzt. Ihr konntet vorhin anrufen. Unsere Nummer ist die 040 48 001 971. Könnt ihr euch jetzt nochmal schnell einspeichern für die nächsten Male. Und ich schau mal, wer bei mir so in der Leitung ist.
3: Hi, hier ist die Nele.
1: Hallo Nele. Okay. Du rufst an für die Apache-Tickets?
3: So sieht's aus.
1: So sieht's aus. Bist du denn Apache-Fan?
3: Ich bin Apache-Fan.
1: Ja, wie lang schon?
3: Fragt mich, also ein paar Jahre jetzt schon, also genau darum kann ich die leider nicht nennen.
1: Und hast du denn schon am 11. Oktober was vor? Das ist ja ganz wichtig.
3: Absolut nicht.
1: Perfekt, dann gewinnst du die Karten für Apache 207.
3: Juhu, danke schön, das ist richtig cool.
1: Weißt du schon, wen du mitnehmen willst, Nele?
3: Ja, ich nehme meinen Freund mit.
1: Schön, dann wünsche ich euch ganz viel Spaß. Grüßt Apache von mir und bis dann.
3: Das mache ich. Vielen Dank.
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Energy läuft bei euch am Mittwochnachmittag. Schön, dass ihr mit dabei seid. Ich bin's, Emily, und ich habe mal wieder was Lustiges gelernt. Wir kennen ja alle das nächste Lied jetzt, For You von The Disco Boys. Jetzt kommt's. Also vielleicht bin ich die Letzte, die das jetzt wusste, aber The Disco Boys, die kommen aus Hamburg, machen schon seit Jahren richtig gute Dance-Musik. Wir hören sie jetzt hier bei Energy mit For You.

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1: Gleich 16 Uhr, das sind eure 10 Hits am Stück.
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1: Moin, ich bin's Emily und hab gleich brandneue Musik von einer richtig coolen Newcomerin am Start. Adela heißt sie. Hören wir gleich. Vorher gibt's noch Jennifer Lopez.

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Kennt ihr eine berühmte Person aus der Slowakei? Ich lasse euch kurz nachdenken. Ja, wahrscheinlich nicht. Wahrscheinlich ist euch nicht direkt eine Person eingefallen. Aber jetzt bekommt diese Sängerin hier aus der Slowakei richtig viel Aufmerksamkeit. Adela heißt sie. Oh, ich feiere sie total. Wir hören sie jetzt mit Ain't in LA, ihre brandneue Nummer hier bei Energy.

0: 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Und das hier gab's für Deutschlands Basketballerinnen bei der WM noch nie.
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0: Gerade läuft ja die Basketball-WM der Frauen in Berlin und das deutsche Team kann wirklich richtig stolz auf sich sein. Gestern haben sie mit 94 zu 56 ganz klar gewonnen und stehen damit zum ersten Mal überhaupt in einem WM-Viertelfinale. Morgen geht's dann gegen Favorit Belgien. Wir drücken ganz, ganz fest die Daumen, dass es weiter so gut läuft und der Traum vom WM-Titel noch ein bisschen näher rückt. Und noch mehr Good News hört ihr natürlich jeden Tag bei Energy am Morgen mit Richie, Patrick, Anna, guten Morgen und Ben.
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0: Gleich 16:30.
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0: Wir haben aktuell 18 Grad, es ist bewölkt, jetzt auch schon ein bisschen windig und in der nächsten Stunde, da wird es wirklich nicht so schön. Es sollen schon die ersten Regenschauer kommen, so bleibt es dann auch zum Abend. Es soll dann eigentlich die ganze Zeit regnen. In der Nacht wird es dann aber trocken und morgen sieht es auch trocken aus. Da bekommen wir bis zu 17 Grad und so ein Mix aus Sonne und Wolken.
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0: Auf der A1 Bremen Richtung Lübeck, da braucht ihr mittlerweile 6 Kilometer ab dem Maschner Kreuz. Und ihr steht auch noch auf der A7 im Stau, Hannover Richtung Flensburg. 2 Kilometer sind es da ab Waltershof. Wenn ihr noch was gesehen habt, dann schickt mir gerne eine WhatsApp oder ruft auch an. 040 48 001 971 ist die Nummer. Kommt gut und sicher ans Ziel. Und dann geht's weiter mit Finn.
3: Hallo.
0: Ihr habt dein Mikro nicht angemacht. Egal, ist nicht schlimm. Du hast alles, was in Hamburg heute wichtig ist. Und da wurde heute eine neue Kampagne für mehr Verkehrssicherheit vorgestellt. Und da hat die Eule eine große Rolle gespielt.
3: Ja, tatsächlich, die Eule. Die soll hier bei uns in Hamburg nämlich daran erinnern, im Straßenverkehr öfter mal über die Schulter zu schauen. Mm. Das Ganze heißt, sei weise, mach den Schulterblick. Und da ist natürlich heute die Eule perfekt. Ja, die ist das Gesicht der Aktion, weil sie ihren Kopf ja sehr weit drehen kann. Und damit auch ziemlich gut zum Schulterblick passt das Ganze natürlich. Wir haben Inszenator Andi Grote gefragt, warum diese Kampagne so wichtig ist und wen man damit vor allem erreichen will.
4: Es ist einfach eine Chance, nochmal Aufmerksamkeit für das Thema Aufmerksamkeit im Verkehr zu kriegen. Wir wollen natürlich junge Menschen ansprechen, weil wir wissen, und man weiß es ja von sich selber auch noch, es gibt so ein bestimmtes Alter, da denkt man, es kann einem nichts passieren, man ist irgendwie unverwundbar, man kommt überall durch und dann fehlt es manchmal an diesem kleinen Moment, wo man sich nochmal umguckt. Da ist die Eule natürlich ein Top-Symbol dafür und wir hoffen, dass wir da jetzt nochmal mehr Bewusstsein für dieses Thema Aufmerksamkeit, Schulterblick kriegen.
3: In der nächsten Zeit, da soll die Kampagne dann auch noch viel auf Plakaten und Social Media auftauchen und uns alle daran erinnern, dass so ein Schulterblick eine wichtige Sache ist. Ja, und dann wurden bei der Hochbahn jetzt gleich 16 Mitarbeitende ausgezeichnet und zwar mit dem Titel Bewährte Kraftfahrerin bzw. bewährter Kraftfahrer und zwar von der Deutschen Verkehrswacht. Ja, und über diese Auszeichnung hat man sich natürlich gefreut, hat uns der Pressesprecher Benjamin Lilje gesagt.
5: Sie würdigt Fahrerinnen und Fahrer, die über viele Jahre hinweg mit großer Professionalität und Verantwortung unterwegs sind. Gleichzeitig steht sie stellvertretend für die hohe Sicherheitskultur und das tägliche Engagement unserer Kolleginnen und Kollegen, die jeden Tag dafür sorgen, dass unsere Fahrgäste sicher an ihr Ziel kommen.
3: Das sind nämlich echte Profis. Da war jemand dabei, der schon 40 Jahre dabei ist und mit dem Bus durch Hamburg fährt und noch kein einziges Mal einen Unfall hatte. Also besser als ich auf jeden Fall, muss man sagen. Und dann geht's bei der Fußball-Champions League heute weiter. Gestern hat ja schon Dortmund gewonnen und so will Stuttgart natürlich auch gerne reinstarten hier in die neue Saison. Stuttgart spielt dann heute um 18.45 Uhr gegen Stravanger. Ich hoffe, ich spreche es richtig aus.
0: Stravanger aus Norwegen? Gott, ich kenne die Stadt.
3: Echt? Ja. Ist ja wild. Warst du schon mal da?
0: Nee, aber mein Papa ist da irgendwie für die Arbeit und dann hat eine Freundin von mir ganz random gesagt, ich gehe nach Stavanger. Ich so, warum kenne ich so viele Leute, die was zu dieser Stadt zu tun haben? Es ist wirklich wild.
3: Ja,
0: Empfehlung von mir. Naja, eher von meinem Papa. Schockierend.

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1: Energies an, immer die besten neuen Hits mit mir, Emily. Letztens habe ich mal eine WhatsApp-Mitteilung bekommen. Da stand, du wurdest zur Gruppe Ibiza 2027 hinzugefügt. Klingt erstmal cool, ja, ist es auch. Aber ich hatte ehrlich gesagt direkt Bauchschmerzen für mein Bankkonto. Ich würde ja so, so gerne mit, aber ich weiß jetzt schon, das wird teuer. Und bevor ihr auch in irgendeiner Urlaubsgruppe landet und euch denkt, boah, wie soll ich das bitte bezahlen? 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

Sollte man Freundschaft und Arbeit besser trennen? Ich sage ehrlich gesagt, nee, muss man nicht. Und bei You Not Us funktioniert das auch ziemlich gut. Die beiden arbeiten ja schon seit richtig vielen Jahren zusammen und sind auch immer noch richtig gute Freunde. Wir hören sie jetzt mit Flipside. 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
1: Schönen Feierabend, Emily hier. Wir sind mittendrin in euren 10 Hits am Stück. Gleich gibt's neue Musik von Alex Warren. Vorher noch Kygo, Khaled und Griffin mit Save My Love.

Gleich geht's los, Leute. Wir zocken eine Runde Hamburg Battle. Wenn ihr gewinnt, gibt es 2 Tickets fürs Miniatur Wunderland für euch. Also schreibt uns jetzt eine WhatsApp, wenn ihr mitzocken wollt. 040 48 001 971 ist unsere Nummer. Gleich geht's los. Vorher noch neue Musik von Alex Warren.

0: Hallo Maria.
1: Hallo.
0: Wir zwei zocken jetzt eine Runde Hamburg Battle. Finn, unser Quizmaster, ist auch dabei.
2: Hello.
0: Und erklärt uns nochmal die Regeln.
2: Genau, ich stelle euch jetzt beiden eine Minute lang Fragen. Und wenn ihr richtig antwortet, ist dann die andere dran. Wenn nicht, seid ihr nochmal dran. Und wer nach 60 Sekunden die letzte Frage richtig beantwortet, der hat dann gewonnen. So Maria, du darfst noch entscheiden, wer anfangen darf, du oder Emily.
1: Emily, gern.
2: Na klar, dann starten wir mit Emily. Adam Sandler wird heute 60. Welchen Beruf hat er denn?
0: Er ist Schauspieler.
2: Korrekt. Moderator Daniel Aminati feiert heute auch Geburtstag. Welche Sendung hat er jahrelang bei ProSieben moderiert?
1: Tat?
2: Yes. Wie heißt die Arena in Stellingen, wo Konzerte und andere Events stattfinden, Emily?
0: Das ist die Barclays Arena.
2: Natürlich. Maria, die Wahl zum Vogel des Jahres steht wieder an. Welche Farbe hat ein Schwan normalerweise?
1: Rosa?
2: Ein Schwan, nee, der ist weiß tatsächlich. Du nochmal. Prinz George startet die Schule im Elite-Internat in Eton. Wie heißen seine Eltern? William und?
1: Fällt mir gerade nicht ein, weiter.
2: Das wäre Kate gewesen. Am Hamburger Flughafen gibt es bei einer Landebahn gerade Wartungsarbeiten. Nach welchem Bundeskanzler ist der Flughafen benannt bei uns in Hamburg?
1: Oh. Fällt mir auch gerade nicht ein.
2: Helmut Schmidt wäre es gewesen. Heute ist ja wieder Schnitzeltag. In welchem Land liegt denn die Stadt Wien?
1: Österreich.
2: Das lassen wir jetzt einfach mal nochmal reden, würde ich sagen.
0: Maria, herzlichen Glückwunsch.
2: Ja, du gewinnst zwei Tickets für das Miniaturwunderland.
1: Ja, cool, danke schön.
2: Hast genau richtig, war das jetzt extra bei dir? Kurz drei Fragen falsch beantwortet und dann am Ende doch noch den Gewinn gezogen.
0: Aber hey, hast alles richtig gemacht, du hast gewonnen.
1: Ja, perfekt, danke.
0: Dann wünschen wir dir noch einen schönen Tag, schönen Feierabend und bis dann.
1: Dankeschön.
0: Tschüss. So, morgen seid ihr dran. Ihr könnt eine Runde Hamburg Battle zocken und zwei Tickets fürs Miniatur Wunderland gewinnen. Schreibt uns jetzt einfach eine WhatsApp an die 040 48 001 97 1 und vielleicht seid ihr morgen dabei.
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13: Gleich 5:30.
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13: 17 Grad haben wir bei uns in Hamburg mittlerweile und es regnet. So bleibt es auch für die nächsten paar Stunden. So gegen 20 Uhr soll es dann hoffentlich aufhören. Es soll dann auch trocken bleiben und trocken bleibt es auch morgen. Da sieht es eigentlich ganz gut aus. Wir bekommen maximal 17 Grad. Ja, es bleibt bewölkt. Ab und zu zeigt sich aber noch die Sonne.
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13: Auf der A1 Bremen Richtung Lübeck. Da steht ihr mittlerweile 5 Kilometer ab dem Maschener Kreuz. Und dann habe ich noch eine Meldung auf der A7 für euch, Hannover Richtung Flensburg. 2 Kilometer sind es da immer noch ab Waltershof. Wenn ihr noch was gesehen habt, weitere Staus oder auch mal einen Blitzer auf dem Weg nach Hause, dann könnt ihr mir gerne eine WhatsApp schreiben oder auch anrufen. Unsere Nummer ist die 040 48 001 971. Kommt gut und sicher ans Ziel. Und dann geht's rüber zu Finn. Du hast eine wichtige Info für uns. Es gibt nämlich einen Bombenverdacht bei uns in Hamburg.
14: Ja, und zwar in der Nähe vom Bahnhof Diebsteich. An der Schleswiger Straße ist nämlich möglicherweise eine Fliegerbombe aus dem Zweiten Weltkrieg entdeckt worden. Die Feuerwehr, die ist seit gut einer Stunde im Einsatz. Aber aktuell ist noch gar nicht klar, ob es sich tatsächlich um eine Bombe oder einen anderen gefährlichen Gegenstand handelt. Das Ganze hat natürlich auch Auswirkungen auf die S-Bahn. Die Linien S3 und S5, die fahren auf dem betroffenen Abschnitt nämlich gerade nicht. Ja, und dann wurden bei der Hochbahn jetzt gleich 16 Mitarbeitende ausgezeichnet. Und zwar mit dem Titel bewährte Kraftfahrerin bzw. bewährter Kraftfahrer von der Deutschen Verkehrswacht. Ja, und über diese Auszeichnung hat man sich natürlich gefreut, hat uns der Pressesprecher Benjamin Lilje gesagt.
15: Sie würdigt Fahrerinnen und Fahrer, die über viele Jahre hinweg mit großer Professionalität und Verantwortung unterwegs sind. Gleichzeitig steht sie stellvertretend für die hohe Sicherheitskultur und das tägliche Engagement unserer Kolleginnen und Kollegen, die jeden Tag dafür sorgen, dass unsere Fahrgäste sicher an ihr Ziel kommen.
14: Das sind nämlich echte Profis. Da war jemand, der schon 40 Jahre dabei ist und mit dem Bus durch Hamburg fährt und noch kein einziges Mal einen Unfall hatte. Das ist echt eine starke Sache. Und dann geht's heute bei der Fußball-Champions League weiter. Gestern hat ja schon Dortmund gewonnen und so will auch gerne Stuttgart in diese neue Saison starten. Stuttgart spielt heute um 18:45 Uhr gegen Stavanger aus Norwegen. Morgen sind dann noch Leipzig und Bayern dran.

0: Fußballfans sind wahrscheinlich gerade komplett hyped auf die neue Saison. Ja, alles schön und gut, aber mich interessiert eigentlich nur eine Sache. Immer die besten neuen Hits haben wir hier bei Energy. Ich bin's, Emily. Ja, mich interessiert eigentlich nur, wer macht eigentlich die nächste Super Bowl Halftime Show? Ist ja klar. Darüber wird gerade heiß spekuliert und bei diesem Energy Star sind sich auch einige ziemlich sicher. Miley. Insider berichten zufolge soll sie wohl im Gespräch für die Halftime-Show sein. Auch aufregend. Ich finde auch, sie würde perfekt passen. Nächste Woche kommt ja auch ihr neues Album. Das passt dann auch zeitlich. Dieses Jahr hat sie großes Hannah-Montana-Jubiläum gefeiert. Und Ikonenstatus hat sie sowieso. Andere Namen, die gerade gehandelt werden. Sabrina Carpenter zum Beispiel. Wobei ich finde, dass sie noch ein bisschen zu jung ist. Also wir geben ihr mal ein paar Jahre. Dann kann ich es mir auf jeden Fall gut vorstellen. Dua Lipa wurde auch vorgeschlagen. Oder auch komplett random, Schauspielerin Zendaya. Ich meine, klar, vor ein paar Jahren hatte sie auch eine kurze und kleine Musikkarriere. Aber nee, Leute, ich glaube, Zendaya wird's nicht. Was glaubt ihr, wer wird's? Schreibt mir gerne eine WhatsApp an die 040 48 001 971.
1: 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Starte jetzt mit Fourth Wing.
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Weiter machen wir jetzt mit Energy Star Milo. Der kommt ja ursprünglich aus Belgien, lebt aber mittlerweile in L.A. Trotzdem spricht er fließend Deutsch. Also der ist wirklich multilingual aufgewachsen. Richtig, richtig krass. Und singen kann er auch nochmal richtig gut. Ich würde ihn mal gerne auf Deutsch singen hören. Jetzt gibt's ihn aber erstmal auf Englisch mit Forever Young. Immer die besten neuen Hits.

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9: Los geht's. Einen schönen Mittwochfeierabend wünsche ich euch. Sag mal, habt ihr vielleicht Bock, 100 Euro hier zu gewinnen? Dann macht doch gleich mal mit. Ich habe hier eine Frage für euch und wenn ihr die richtig beantwortet, dann könnt ihr die 100 Euro heute schon auf dem Konto haben. Wir hören mal auf die Frage.
10: Du hast 3 Äpfel in deiner Tasche und nimmst 2 heraus. Wie viele Äpfel hast du dann noch?
9: Also du hast 3 Äpfel in deiner Tasche und nimmst 2 heraus. Wie viele Äpfel hast du dann noch? Ich glaube, das kann man beantworten. Und die Telefonnummer zum Mitspielen ist die 0137 90 30 200. 50 Cent aus allen deutschen Netzen. Die Gewinnnummer 0137 90 30 200. Und mit Leitung 2 geht's hier auch gleich direkt rein zu den 100 Euro.
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9: 100 Euro für die Beantwortung folgender Frage. Achtung, du hast 3 Äpfel in deiner Tasche, du nimmst 2 heraus. Wie viele Äpfel hast du dann noch? Wer es weiß, kann jetzt mal hier reinkommen unter folgender Gewinnnummer. 0137 90 30 200, 50 Cent aus allen deutschen Netzen. 0137 90 30 200. Und mit Leitung 2 seid ihr dann bei mir hier im Studio. Was sag ich bei mir? Bei uns, denn der Mirko ist ja auch noch da. Hallo.
12: Guten Abend, hallo.
9: Hätte ich dich beinahe übergangen. Du Mirko.
12: Alles gut.
9: Du bist ja so ein bisschen der Herr des Geldes. Wann das ist denn stimmt. Der Gewinn auf dem Konto, wenn man jetzt gewinnt?
12: Du, das geht heute Abend noch raus. Und zwar per Echtzeit. Überweisung in wenigen Stunden schon.
9: Sensationell. Oh, wow. Klingelt's ja auch schon, das ist ja irre. Hallo, wer ist denn da?
13: Sandra Müller, hallo.
9: Hallo Sandra, hallo. Ich grüße dich. Geht's dir gut?
13: Ja, danke. Und selbst?
9: Ja, auch alles super. Wenn du jetzt noch die richtige Antwort hast, dann geht's uns allen besser noch.
13: Ich denke 5.
9: Du denkst 5? Nee, 5 ist leider nicht richtig, das tut mir leid. Musst du nochmal, also nee, also es wäre ja 3 gewesen, weil du nimmst ja, du hast 3 Äpfel, du nimmst 2 aus der Tasche raus, dann hast du ja trotzdem immer noch 3 Äpfel.
12: Ach, schade.
9: Ne? Na gut. So, pass auf, dann probieren wir es einfach mit einem anderen Rätsel, oder? Würde ich
12: auf
9: sagen.
12: Auf jeden Fall, machen wir weiter. Wir nehmen die 100 Euro mit, ne?
9: Ist ja eine blöde Frage, ne? Also komm, ja. Machen wir eine andere Frage. Und zwar folgende, 100 Euro jetzt für diese Frage.
10: In einem Bus befinden sich 16 Fahrgäste. An der Haltestelle steigen 6 Fahrgäste aus und 4 neue ein. Wie viele Personen sind jetzt im Bus?
9: So, und auch hier 100 Euro unter folgender Gewinnnummer 0137 90 30 200. 50 Cent aus allen deutschen Netzen. Naja, ein paar Startschwierigkeiten kann ja mal vorkommen. Ne?
12: Eben.
9: 0137 90 30 200. 100 Euro für die richtige Antwort. In einem Bus befinden sich 16 Fahrgäste. An der Haltestelle steigen 6 Fahrgäste aus und 4 neue ein. Wie viele Personen sind jetzt im Bus? Wer es da raus hat, holt sich bitte Leitung 2 und kassiert hier 100 Euro. Und das ist ja wirklich so, ne? Heute Abend ist das dann auf dem Konto.
12: Genau, also quasi jetzt gewinnen, heute Abend kassieren. Genau.
9: Fantastisch. Allerdings, Luisa hatte auch schon mal mitgespielt und die wusste es leider nicht.
14: Was ist deine Lösung, bitte?
15: Also, ich habe ausgerechnet, dass es 19 Personen sind, weil es steigen jetzt hier...
3: Was? 19 ist deine Antwort?
8: Ja, weil vier Leute steigen ja auch.
3: Ja, aber da fängt es ja schon an. Nein, nein, Moment, sorry, also da fängt es ja schon an. Es steigen 6 Fahrgäste aus, du. Tut mir leid. Ah.
9: Genau, das nur mal so als Tipp, ne? Weil wenn man hier nicht richtig zuhört, dann kann man auch die Frage nicht richtig beantworten. Man muss genau zuhören.
12: Ja, das macht's besser als Luisa damals. Ich verdoppelte dafür den Gewinn. Ich muss ja auch einen Anreiz bieten. 200 Euro gibt's jetzt hier.
9: Doppelter Gewinn. Leitung 2 ist natürlich weiterhin aktiv. Holt euch jetzt die Kohle. Unter folgender Gewinnnummer 0137 90 30 200. 50 Cent aus allen deutschen Netzen. 0137 90 30 200. So, jetzt achten wir nochmal genau auf die Frage.
10: In einem Bus befinden sich 16 Fahrgäste. An der Haltestelle steigen 6 Fahrgäste aus und 4 neue ein. Wie viele Personen sind jetzt im Bus?
9: Genau, dann muss man genau die Reihenfolge auch dann beachten und dann kann man auch auf die richtige Antwort kommen. Dann gibt es hier das Geld, nämlich 200 Euro heute Abend aufs Konto. Wie traumhaft ist das bitte? André hatte ja auch schon mal in einer vorangegangenen Sendung mitgespielt. Leider hat er das hier gesagt.
3: Lös uns jetzt bitte dieses Spiel auf.
15: Na, das ist die 14.
3: Du bist dir sicher, ja?
15: Aber ich habe alles zweimal nachgezählt. Ich komme auf 14.
3: Ja. Aha, gut. Und du hast leider nicht richtig gezählt. Es tut mir leid.
9: Jawohl. Das ist die Top-Antwort, auch in der Redaktion gewesen. 14.
12: Habe ich auch zuerst gesagt, gebe ich zu.
9: Aber ja. 14 stimmt nicht. 14 nee. Warum stimmt 14 nicht? Habt ihr aufgepasst? Wenn ihr es besser wisst, dann könnt ihr jetzt hier anrufen. Dann holt ihr euch die...
12: Was denn? Ich bin gut drauf, wer macht's besser? Ich verdoppel die 200 nochmal, darf ich eigentlich gar nicht. Es gibt 400 Euro, Leute. 400 Euro Garantiegewinn, wenn ihr richtig zuhört und richtig löst.
9: Kaum ist der Spielechef aus dem Haus, schmeißt er mit dem Geld um sich. 400 Euro, 0137, 90, 30, 200. Achtung, es kann wieder ganz schnell gehen hier, dass es schon wieder klingelt. 0137 90 30 200. Das ist die Gewinnernummer. Holt euch Leitung 2 und ihr seid bei uns, weil jeder, der anruft, bekommt eine Leitung. Garantiert. 0137 90 30 200. 50 Cent aus allen deutschen Netzen. Warum kann es denn nicht 14 sein? Warum kann es nicht 19 sein? Die Frage lautet ja...
10: In einem Bus befinden sich 16 Fahrgäste. An der Haltestelle steigen 6 Fahrgäste aus und 4 neue ein. Wie viele Personen sind jetzt im Bus?
9: 400 Euro gibt's, aber es ist immer noch keiner da.
12: Leitung 2 ist grün. Ja. Sandra war eben super schnell da. Nee, komm, ich leg nochmal einen Huni oben drauf.
9: Was?
12: Ich will, dass jetzt jemand zu uns kommt für 500 Euro Garantiegewinn.
9: Ist dein Ernst?
12: Ja, auch das geht heute Abend raus. Auch das ist mein Ernst.
9: Okay, also stellt euch vor, ihr habt jetzt hier die richtige Antwort und ihr habt heute Abend 500 Euro mehr auf dem Konto. Ich hätte gerne jetzt jemanden hier. Vielleicht sogar in der nächsten Minute. 0137 90 30 200. 50 Cent aus allen deutschen Netzen. Ihr könnt euch die Kohle jetzt holen. Leitung 2 ist aktiv. 0137 90 30 200. In einem Bus befinden sich 16 Fahrgäste. An der Haltestelle steigen 6 Fahrgäste aus und 4 neue ein. Wie viele Personen sind jetzt im Bus? Warum kann das nicht 14 sein, was grundsätzlich die Top-Antwort ist? Die kommt immer wieder, ist leider nicht richtig. Oder 19, warum kann es nicht sein? Gut zuhören, jetzt abkassieren. 0137 90 30 200, 50 Cent aus allen deutschen Netzen. Eure Gewinnernummer 0137 90 30 200. Hat jemand die richtige Antwort? Weiß es jemand besser als Lisa, die auch schon mal mitgemacht hatte? Die hat nämlich leider das hier gesagt.
3: Was hast du raus, Lisa?
8: 20 ist die Antwort.
3: Was?
9: 20? Wie kommst du denn darauf?
8: Ja, wir haben ja schon 16 Fahrgäste im Bus sitzen und dann steigen noch 4 ein. 20.
3: Okay, aber steigen ja auch welche aus. Also die 6, die aussteigen, was mit denen?
8: Ach, ja.
3: Es tut mir leid, das ist leider falsch, du Lisa.
9: Sorry. Nee, ihr müsst zuhören. Man muss zuhören hier.
12: Also mehr als Tipps geben können wir nicht, aber ich kann nochmal Huni oben drauflegen. Leute, löst das Ding jetzt bitte für 600 Euro Garantiegewinn. Die gehen heute Abend noch raus per Echtzeitüberweisung. So.
9: Wir sind live, 18:38, gleich 20 vor 7. Aufgepasst, 600 Euro jetzt unter folgender Nummer. 0137 90, 30, 250 Cent aus allen deutschen Netzen. Das ist jetzt euer Weg zum Geld. 0137 90 30 200. Achtet auf die Frage.
10: In einem Bus befinden sich 16 Fahrgäste. An der Haltestelle steigen 6 Fahrgäste aus und 4 neue ein. Wie viele Personen sind jetzt im Bus?
9: Wie viele Personen sind jetzt im Bus? Ihr müsst dieses eine Ding, das müsst ihr schon noch beachten, ne? Mirko, können wir noch irgendwas machen? So als, weil es sind so viele Zahlen drin, können wir dann noch irgendwie eine Motivation? Du,
12: auf jeden Fall. Ich leg einen Hunni. Nee, komm, ich leg 150 Euro oben drauf. 750 Euro Garantiegewinn. Aber die Lösung muss jetzt hier kommen, bitte.
9: Weil noch keiner da ist. 750 Euro. Eure Chance. Heute Abend ist die Kohle auf dem Konto. Versprochen. Per Echtzeitüberweisung. 0137 90 30 200. Das ist jetzt die Nummer zum Mitspielen. Das ist die Gewinnnummer. 0137 90 30 200. 50 Cent aus allen deutschen Netzen. In einem Bus befinden sich 16 Fahrgäste. An der Haltestelle steigen 6 Fahrgäste aus und 4 neue ein. Wie viele Personen sind jetzt im Bus? Das ist die einzig wahre Frage und da brauchen wir jetzt die einzig wahre Antwort. Nicht 14 sagen, bitte. Wer 14 denkt, ruf nicht an. Oder das, was Winfried auch mal gesagt hatte, auch nicht sagen.
16: Was haben Sie raus, bitte?
15: 18.
16: 18? Wie kommen Sie darauf?
15: Naja, also 16 minus 4 plus 6 sind 18.
16: Ah, nee. Nee, da haut was nicht hin. 18 kann überhaupt nicht stimmen. Nee. Tut mir leid.
9: Nein. Wir haben noch nicht die richtige Antwort gehört.
12: Leute. Wie viele Personen sind in diesem Bus? Personen, 1.000 Euro ist mir jetzt egal.
9: Was?
12: Es gibt für die richtige Lösung jetzt 1.000 Euro, satte 1.000 Euro, die heute Abend noch aufs Konto gehen. Heute Abend gehen die raus. Hast du die auf dem Konto? Let's go.
9: Ihr macht's jetzt besser, garantiert. Ihr holt euch jetzt die 1.000 Euro unter folgender Nummer. 0137 90 30 200. Landet bitte in Leitung 2. Mit Leitung 2 geht's direkt rein. 0137 90 30 250 Cent aus allen deutschen Netzen.
10: In einem Bus befinden sich 16 Fahrgäste. An der Haltestelle steigen 6 Fahrgäste aus und 4 neue ein. Wie viele Personen sind jetzt im Bus?
9: So, immer noch keiner da in Leitung 2. Was machen wir?
12: Abbrechen? Das muss sich ändern. Auf gar keinen Fall. 1.000 Euro warten, die warten. Ich verdreifache, das habe ich noch nie gemacht, ich verdreifache deine Gewinnchance. Ich gebe Leitung 3 dazu und die 4 dazu. Ich wiederhole, 3 Leitungen, Sandra mit einer da. Dreifache Chance zu 1.000 Euro ab jetzt.
9: Dreifache Gewinnchance, 3 Gewinnleitungen. 0, 1, 3, 7, 90, 30, 200, 50 Cent aus allen deutschen Netzen. 0137 90 30 200. Musik ist gerade aus. Haben wir ein Klingeln? Mhm. Haben wir ein Klingeln? Weiß denn Radio Deutschland, bitte? Weiß denn keiner, was da rauskommt?
10: In einem Bus befinden sich 16 Fahrgäste. An der Haltestelle steigen 6 Fahrgäste aus und 4 neue ein. Wie viele Personen sind jetzt im Bus?
9: Wie viele Personen sind jetzt im Bus? Das können nicht 14 sein. Das können ja auch nicht 19 sein. Warum nicht? Wer hat die richtige Antwort? Kommt immer noch keiner da.
12: Das muss sich ändern. Jeden Augenblick kannst du was sagen. Jeden Augenblick können 1.000 Euro rausgehen. Komm, Leitung 7 dazu und Glücksleitung 13. Die fünffache Leitungschance. 5 Leitungen zu 1.000 Euro, die heute noch rausgehen.
9: 5 Gewinnleitungen. Und unsere Gewinnnummer ist die 0137 90 30 200. 50 Cent aus allen deutschen Netzen. 0137 90 30 200. Jede Sekunde kann es klingeln. Wir haben nicht mehr so viel Zeit. Es ist 18 Uhr gleich 43. Es ist gleich Viertel vor. Sendung geht nicht mehr lang. Wir brauchen jetzt die richtige Antwort. Es geht um 1.000 Euro. Jetzt stellt euch vor, ihr sagt jetzt hier, die richtige Zahl. Dann habt ihr heute Abend 1.000 Euro mehr auf dem Konto.
10: In einem Bus befinden sich 16 Fahrgäste. An der Haltestelle steigen 6 Fahrgäste aus und 4 neue ein. Wie viele Personen sind jetzt im Bus?
9: So, und Jürgen aus der Regie macht schon wieder Terz. Nein, wir gehen nicht vom Sender, ohne dass wir jetzt hier einen Gewinner haben.
12: Nee, das garantieren wir.
9: Können wir was beschleunigen, bitte?
12: Auf jeden Fall, ich gebe 2 Leitungen oben drauf. Die 16, die 18, damit ab jetzt die siebenfache Gewinnchance. Mit dem nächsten Anruf könnte es klappen. Die Sendung ist gleich zu Ende.
9: Eben, genau. Es ist gleich Viertel vor, Leute. Also die Zeit rennt uns einfach davon in der ganzen Sendung, ja? Jetzt dabei sein. jetzt 1000 Euro holen. Hier ist eure Gewinnnummer. 0137 90 30 200. Mit der Nummer kommt ihr hier rein. Und 7 Leitungen sind aktiv. 7-fache Gewinnchance auf 1000 Euro. Heute Abend auf dem Konto. 0137 90 30 200. Nochmal zum Mittippen. 0137 90 30 200.
10: In einem Bus befinden sich 16 Fahrgäste. An der Haltestelle steigen 6 Fahrgäste aus und 4 neue ein. Mhm. Wie viele Personen sind jetzt im Bus?
9: Ja, wie viele Personen sind jetzt im Bus? Das ist doch das Ding. So, Freunde, jetzt müssen wir müssen die Reißleine ziehen. Jürgen wird ganz nervös hier in der Regie, der will uns den Saft abdrehen. Was machen wir?
12: Auf jeden Fall. So, die letzten 120 Sekunden, es wird garantiert klingeln. Ich gebe nochmal final 3 Leitungen oben drauf, okay, mein Lieber. Die 22, die 24, 28. Okay. Jetzt mal Konzentration. 10 Leitungen, beste Gewinnchance, 1000 Euro gehen garantiert raus, und zwar heute Abend noch.
9: Unglaublich. Heute Abend habt ihr 1000 Euro auf dem Konto, wenn ihr die richtige Antwort habt. Ich brauche die aber jetzt hier. 0137 90 30 200. Es wird garantiert klingeln, die letzten 120 Sekunden. 0137 90 30 200. Eure Gewinnernummer, 50 Cent aus allen deutschen Netzen. In einem Bus befinden sich 16 Fahrgäste. An der Haltestelle steigen 6 Fahrgäste aus und 4 neue ein. Wie viele Personen sind jetzt im Bus? Da haben wir heute, haben ganz viele gehabt, die garantiert auf 14 gekommen sind. Wie auch damals der André. Leider nicht richtig. Ein Detail fehlt. 0137 90 30 200. Jetzt anrufen. Wir sind in den letzten 80, 79, 77. Das sind die letzten Sekunden. 0137 90 30 200. 0137 90 30 200. 10 Leitungen aktiv. 10 Gewinnleitungen führen jetzt hier zu uns.
10: In einem Bus befinden sich 16 Fahrgäste. An der Haltestelle steigen 6 Fahrgäste aus und 4 neue ein. Wie viele Personen sind jetzt im Bus?
9: Und da brauchen wir jetzt bitte jemanden, der hier reinkommt und die richtige Antwort sagt. Bitte, jetzt müsst ihr da sein. 0137 90 30 200. Die allerletzten Sekunden laufen. 0137 90 30 200. In den nächsten 15 Sekunden muss es und wird es garantiert klingeln.
12: 1000 Euro!
9: Ich brauch euch jetzt hier, bitte. Holt euch die Kohle ab. Das ist euer fantastischer Mittwochfeierabend. Und da klingelt es auch. Wer ist denn da in Leitung 3? Hallo?
17: Hallo, Violetta hier.
9: Hi, was hast du raus?
17: Also 15.
9: 15, weil der Busfahrer zählt ja auch als Person.
17: Ja, genau.
9: Eben. Und das heißt, du hast gewonnen. 1000 Euro gehen heute für dich raus. Viel Spaß damit.
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1: Es ist 19 Uhr. Wir verbringen jetzt hier noch eine gute Stunde zusammen und das natürlich mit richtig geiler Mucke. Gleich habe ich für euch einen neuen Track von Oliver Heldens, heißt A-E-I-O-U. Den kann man sich auf jeden Fall leicht merken. Jetzt geht's weiter mit Temple City und Self-Aware.

Vielleicht kennt ihr ja das Kinderlied A-E-I-O-U. Jetzt gibt es aber eine erwachsene Club-Version davon mit den Buchstaben. Von Oliver Heldens hören wir jetzt, hier gibt's A-E-I-O-U bei Energy. 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
1: Im Studio Lisa Schwarzkopf. Der Verteidigungsetat Deutschlands ist ein Sicherheitsversprechen. Das hat Verteidigungsminister Pistorius bei der Haushaltsdebatte im Bundestag gesagt. Er hält die Ausgaben von 140 Milliarden Euro im nächsten Jahr für absolut notwendig. Pistorius verwies auf die Bedrohung durch Russland. Ring frei im Bundestag, Weidel gegen Merz. In der Generaldebatte holt die AfD-Chefin zum Rundumschlag aus. Gegen die Migrationspolitik, die Energiewende und vor allem Friedrich Merz. Der verteidigt seinen Kurs, gibt aber auch zu, dass er seine Reformen bisher nicht gut erklärt hat. Autobahnsperrung an der Grenze zur Schweiz. Die A861 bei Rheinfelden ist wegen eines Polizeieinsatzes komplett dicht gemacht. Wie die Bild meldet, hatten bei der Kontrolle eines verdächtigen Autos durch Schweizer Grenzschützer die Sprengstoffspürhunde angeschlagen. Mehr ist dazu noch nicht bekannt. Große Ehre für Laura Dahlmeier. Die verstorbene Biathlon-Legende wird in die Hall of Fame des deutschen Sports aufgenommen. Dieses Jahr sind es auch Britta Steffen, Fabian Hambüchen und Felix Neureuther.

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1: Ich weiß ja nicht, wie es euch geht, aber ich brauche immer richtig gute Musik, um motiviert zu sein. Um motiviert zu bleiben, ob im Gym oder beim Laufen oder zu Hause, wenn ich eine Runde Yoga oder Pilates machen will. Ich brauche gute Musik, damit ich auch wirklich durchziehe, damit ich diese letzten Meter noch laufe. Ja, und die perfekte Playlist für eure nächste Sportsession, die haben wir.
0: Bye.

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1: Um 20 Uhr an diesem Mittwoch, an dem ich gleich über eine Wahl spreche in Deutschland, die ausschließlich jeden erfreut, nämlich die zum Vogel des Jahres. Die NABU hat wieder die Kandidaten präsentiert, die ich euch gleich vollen Stolzes vorstellen werde. Nur Banger dabei, das alles gleich, vorher noch One Republic mit immer den besten neuen Hits.

Ganz Deutschland spricht über diese Wahl und deshalb müssen wir auch über diesen Vogel sprechen. Energy ist an bei euch an diesem Mittwochabend. Die NABU wählt wieder den Vogel des Jahres 2027. Fantastische Sache, denn das sorgt für Aufmerksamkeit für bedrohte Arten. Das Rebhuhn, wissen wir ja alle, ist amtierender deutscher Meister im Vogelsein in Deutschland. Aber es gibt jetzt auch noch 5 andere Kandidaten für dieses Jahr. Und deshalb habe ich jetzt meinen lieben Kollegen Armani mit ins Studio reingeholt. Armani, du wirst uns jetzt, und du erfährst auch gerade von dieser Aufgabe, sagen, wie alle folgenden Vögel klingen. Unter anderem ist nominiert die Kohlkrabbe. Und der Kranich. Außerdem nominiert die Mehlschwalbe. Außerdem nominiert der Trauerschnäpper. Sehr schön, weil traurig. Und natürlich, wir kennen und lieben sie alle und wünschen ihr alles Gute, die Wasseramsel. Dafür hast du studiert, Armani, ne? Also wirklich, NABU wählt wieder den Vogel des Jahres. Ihr könnt jetzt abstimmen. Mein Favorit ist die Wasseramsel. Die wie klingt, Armani? Sehr gut.

Energy Sun bei euch an diesem Feierabend. Ich bin Julian, jetzt mit Norma Jean Martini, I am the Sun. Ein Titel, den Donald Trump vermutlich auch mantraartig seinem Stab an engsten Vertrauten jeden Tag sagen wird. I am the Sun, hier aber komplett politisch frei, vorgetragen von Norma Jean Martini und immer an den besten neuen Hits.

0: Immer die besten neuen Hits hier bei Energy. Gleich Paul Monkey für euch, außerdem Alex Warren und Martin Garrix macht den Anfang.
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Ist das großartig oder doch eher gruselig? Energy's an bei euch an diesem Mittwochabend. Ich bin Julian. Die Netflix-Serie Stranger Things ist zu Ende. Es ging mit einem Paukenschlag los und ist noch größer geendet. Und das Tolle ist, sie geht auch im echten Leben weiter, denn ihr könnt einziehen. Es geht um die Villa von Bösewicht Vecna, das Creel House. Es gibt es ja wirklich im Original, das steht in den USA in Georgia und das wird jetzt zum Verkauf angeboten. Schlappe 1,7 Millionen Dollar wollen sie dafür. Die Frage, die sich uns natürlich stellt, ist, will man in einem Haus leben, das für Horror und Horrorfilme steht? Andererseits, für so Hardcore-Fans von Stranger Things, bestimmt auch ziemlich geil. So, ich bin sicher, das Ding kommt weg. Es gibt immer einen komischen, weirden Milliardär, der so ein Liebhaberprojekt auch gerne finanziert. 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

0: Immer die besten neuen Hits hier bei Energy Mittwochabend. Ich bin Julian, schön, dass ihr mit dabei seid. Gleich mit Delta Goodrem für euch, außerdem Oliver Dean und Calgo macht den Anfang.
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Delta Goodrem hören wir jetzt hier bei Energy, die Australierin, die seit 25 Jahren schon mit im Game dabei ist. Also wirklich ein Kindheitsstar in Australien. Auch in Europa jetzt ein Star, seitdem sie für ihr Land beim ESC mitgemacht hat im Mai in Wien bei unseren lieben Kollegen in Österreich. Und das hat eingezahlt auf ihre Bekanntheit hier. Sie ist dann auch auf Tour. 9. März ist sie in Berlin zu sehen. Huxleys Neue Welt, auch da gibt es noch Tickets. Und dann hört er auch diesen Song. Hologram, immer die besten neuen Hits.

um 21 Uhr an diesem Mittwoch, an dem in Berlin und in ganz Deutschland ein richtiger Basketball-Hype vorherrscht. Es ist nämlich Frauen-WM in Berlin und unsere deutschen Mädels haben gestern was Historisches geschafft. Was erfahrt ihr gleich und vor allen Dingen, wie es jetzt da auch weitergeht? Vorher noch mit Teddy Swims und immer den besten neuen Hits.

0: Was früher mal der Fußball war, ist heute in Deutschland der Basketball. Energy ist an bei euch an diesem Mittwochabend. Bei den Männern sind wir amtierender Weltmeister, amtierender Europameister, haben etliche Spieler in der NBA. Also wirklich, German Basketball ist mad sexy, um Moritz Wagner zu zitieren. Aber auch bei den Frauen. Gerade ist ja die Weltmeisterschaft in Berlin und wir haben es jetzt wirklich geschafft, zum allerersten Mal ins Viertelfinale zu kommen. Gestern haben wir gegen Südkorea gespielt, haben sie platt gemacht, 94 zu 56. Und unser Bundestrainer Olaf Lange hat bei Join mal verraten, wie es ihm so geht. Spoiler, nicht schlecht.
1: Ich bin happy. An der Seitenlinie bin ich nicht so relaxed. Also wenn man die Kameraeinstellung hat, die will ich gar nicht sehen. Wir haben sehr, sehr gut gespielt heute, die letzten drei Spiele ohnehin. Unheimlich viel Teamgeist zusammen. Ich bin sehr, sehr, sehr froh, wo wir momentan als Mannschaft stehen.
0: Ja, ich auch. Ist auch geil, in Berlin gerade zu sein und wirklich überall sieht man so Nuancen, Basketballfelder sind aufgebaut, es sind große Plakate, es sind so Büsche, die von den tollen Pflegern in Berlin orange gesprayt wurden mit so einer Basketballoptik. Also Berlin atmet gerade wirklich Basketball und da hilft es natürlich auch, dass wir jetzt im Viertelfinale sind. Morgen geht's dann gleich direkt weiter gegen Belgien, auch da werden wir euch auf dem Laufenden halten.

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1: Mittwochabend hier bei Energy. Ich hoffe, es geht euch gut. Ihr habt es entspannt auf eurem Weg nach Hause, wenn ihr nicht schon eh dort seid. Milo und DJ-licious hören wir jetzt mit einem der Songs, der diesen Sommer, auch den abgelaufenen Sommer, muss man mittlerweile sagen, geprägt hat. Forever Young heißt der Song. Haben wir jetzt immer die besten neuen Hits.

0: 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Hört euch hier bei Energy gleich mit Ariana Grande für euch. Außerdem Kamerad und Tam Impala macht den Anfang.
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0: Energy ist an bei euch, euer Feierabend. Ich bin Julian und jetzt die große Frage der Menschheit nach dem großen Warum.
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0: Ja, wir beantworten jede Woche Fragen, die in Songs gestellt werden. Die hier zum Beispiel.
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0: Shawn Mendes, why? Und das dreimal. Why? Klingt auch so ein bisschen wie ein chinesischer Klavierspieler. Shawn Mendes arbeitet in dem Song Turbulente Zeiten in seinem Leben auf und fragt sich, wie es dazu kommen musste oder konnte. Psychologin Sophie Lauenroth, warum hinterfragen wir denn generell so viel im Leben?
4: Hinterfragen ist grundsätzlich sinnvoll, weil wir dadurch lernen und uns weiterentwickeln können und auch unsere Entscheidungen reflektieren können. Problematisch wird es dann, wenn Reflexion in Grübeln kippt und wir immer wieder dieselben Entscheidungen analysieren, ohne wirklich neue Informationen dadurch zu bekommen. Eine gute Frage ist dann, hilft mir dieses Nachdenken gerade noch bei einer Lösung oder versuche ich nur im Nachhinein irgendwie absolute Sicherheit herzustellen?
0: Hätte Shawn Mendes vermutlich auch nicht gedacht, als er diesen Song geschrieben hat, dass 3 Jahre später wir mit Psychologin Sophie Lauenroth genau darüber sprechen werden, warum wir uns so viel hinterfragen. Ich find's schön. Ist ein Full-Circle-Moment. Also, hinterfragen gut, zu viel hinterfragen nicht gut, weiß jetzt auch hoffentlich Shawn Mendes.

0: 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Hört euch hier bei Energy gleich mit dem ganz neuen Song von Ray Garvey für euch. Außerdem die Jungs von BTS und Dermot Kennedy macht den Anfang.
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1: Ray Garvey hören wir jetzt, der Ire, der vor allen Dingen bei uns in Deutschland ein absoluter Superstar ist, spielt auch gerade seine Tour richtig groß am 28. November in Leipzig, Red Bull Arena. Einen Tag später kommt er schon nach Berlin, Uber Eats Music Hall und dann geht's so weiter, auch in Baden-Baden ist er am Start und dann geht's weiter nach Österreich. Ich will damit sagen, er könnt diesen Mann live sehen, jetzt einfach mal auschecken und dann auch diesen Song hören. Rivers, gemeinsam mit Imran und immer den besten neuen Hits. 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
1: Um 22 Uhr an diesem Mittwoch, an dem wir uns gleich der Frage stellen, ob vieles Zocken wirklich dumm macht. In der neuen Folge von Fakt oder Fake wird es die Antwort geben. Das gleich folgt aber noch Jennifer Lopez mit dem mal den besten neuen Hits.

0: Mit seinen endlos langen Beinen steht er auf der obersten Stufe der Showtreppe mit einer Chippendale-Hose und sonst nichts bekleidet, um ready zu sein für seinen großen, großen Auftritt.
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0: Armani, warum heute das Outfit?
2: Ich wollte mal was Neues ausprobieren.
0: Mhm. Ja. Gestern den rosanen Borat-Anzug, der hat dich auch schon sehr schön gekleidet, aber heute die Chippendale-Hose zum schnellen Ausziehen.
2: Die Chippendales sind einfach, die stehen.
0: Auch sehr, sehr schön. Pass auf mal lieber, die Folge oder die Frage, die ich heute für dich dabei habe, ist folgende. Gaming macht dümmer. Fakt oder Fake?
2: Kann ich mir irgendwie nicht vorstellen. Es wird immer gesagt, dass Gaming so viel dümmer machen muss oder soll, aber ich glaube, es gibt auch viele Games, die einen schlauer machen und Konzentration zum Beispiel steigern können.
0: Zum Beispiel, welches Game kommt dir da in den Sinn?
2: Es gibt Lernspiele, ich musste früher Lernspiele spielen.
0: Okay. Gaming macht uns dümmer, ist tatsächlich ein
3: Fake.
0: Im Gegenteil, Gaming kann deine Hirnleistung steigern, lieber Mani. Es gibt eine aktuelle Studie, die zeigt, dass insbesondere Actionspiele die Leistung deines Gehirns langfristig nach vorne bringen.
2: So nämlich.
0: Ja, ich spiele gar kein Gaming, deshalb verspreche ich mich auch 30 meiner Sendung, weil meine Gehirnleistung auf ein Minimum reduziert wurde. Naja, mein Lieber, Punkt für dich heute.
2: Ja, wurde mal wieder Zeit.
0: Finde ich schön.
2: Wurde mal wieder Zeit.
0: Danke, mein Lieber.

Adela, hören wir jetzt hier bei Energy, eine Singer-Songwriterin aus der Slowakei, ist noch wahnsinnig jung, 22, berühmt geworden durch ihre Teilnahme bei der Castingshow für Cat's Eye, die Girlband, aus der sie ausgetreten ist, um jetzt erfolgreich Solo-Musik zu machen. Das kann auch klappen, knappe 1,7 Millionen Follower auf Instagram. Die Frau, gemessen daran, ist ein Star. Ain't in L.A., immer die beste.

0: 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Immer die besten neuen Hits hat er hier bei Energy. Gleich mit Cat's Eye für euch. Außerdem Felix Jähn und Shakira macht den Anfang.
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0: Klar, alle Körper sind schön, vollkommen richtig, aber trotzdem hat man ja immer so diesen Reflex, im Sommer besonders schön aussehen zu wollen, weil die Klamotten knapper werden, man öfter im Freibad ist, es geht in den Urlaub. Und da heißt es jetzt nicht nachlassen. Ne? Klar, es verleitet, im Supermarkt sind die Lebkuchen jetzt im Angebot, bald kommen die Spekulatius, dann wird es immer früher dunkel, man geht mal auf die Couch, umfasst so eine Tasse Kakao mit beiden Händen, schaut sehnsüchtig auf die Stadt. Und da gilt es aber trotzdem ja noch weiter Sport zu machen, denn das tut dem Körper gut. Und dafür haben wir folgende Playlist für euch kuratiert.
1: Bye.

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0: Immer die besten neuen Hits hat euch hier bei Energy und gleich hören wir zum allerersten Mal den ganz neuen Song von Tokyo Hotel für euch. Außer dem Topic und Michael Schulte macht den Anfang.
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5.23 Uhr, ich bin Julian, schön, dass ihr mit dabei seid zu dieser späten Uhrzeit, aber es hat sich gelohnt, denn wir hören jetzt zum allerersten Mal den ganz neuen Song von Tokyo Hotel. Haben einen Lauf, die Kaulitz-Brüder, seit Jahren, eigentlich seitdem sie hier vor 5 Jahren Kaulitz Hills angefangen haben auf Spotify, dann haben wir so eine ganz neue Bekanntschaft bekommen, dann klar die Netflix-Serie über deren Leben, mittlerweile die 3. Staffel auch schon on air und musikalisch geht's auch weiter. Dye My Hair aus ihrem ganz neuen Album hören wir jetzt mit immer den besten neuen Hits.

um 23 Uhr an diesem Mittwoch. Lasst uns jetzt die letzte Stunde des Tages noch ganz entspannt gemeinsam ausklingen, gleich mit One Republic für euch. Und den Anfang macht jetzt Just Stay, Turn the Lights Off und immer die besten neuen Hits.

Ganz Deutschland spricht über diese Wahl und deshalb müssen wir auch über diesen Vogel sprechen. Energy ist an bei euch an diesem Mittwochabend. Die NABU wählt wieder den Vogel des Jahres 2027. Fantastische Sache, denn das sorgt für Aufmerksamkeit für bedrohte Arten. Das Rebhuhn, wissen wir ja alle, ist amtierender deutscher Meister im Vogelsein in Deutschland. Aber es gibt jetzt auch noch 5 andere Kandidaten für dieses Jahr. Und deshalb habe ich jetzt meinen lieben Kollegen Armani mit ins Studio reingeholt. Armani, du wirst uns jetzt, und du erfährst auch gerade von dieser Aufgabe, sagen, wie alle folgenden Vögel klingen. Unter anderem ist nominiert die Kohlkrabbe. Und der Kranich. Außerdem nominiert die Mehlschwalbe. Außerdem nominiert der Trauerschnäpper. Sehr schön, weil traurig. Und natürlich, wir kennen und lieben sie alle und wünschen ihr alles Gute, die Wasseramsel. Dafür hast du studiert, Armani, ne? Also wirklich, NABU wählt wieder den Vogel des Jahres. Ihr könnt jetzt abstimmen. Mein Favorit ist die Wasseramsel. Die wie klingt, Armani? Sehr gut.

Alex Warren haben wir jetzt hier bei Energy, der ja wirklich einen turbulenten Lebensstart hatte. Ne? Vater ist früh verstorben, dann mit seinen Geschwistern bei der drogensüchtigen Mutter aufgewachsen, toxische Beziehungen, von zu Hause rausgeworfen worden, teilweise obdachlos gewesen. Aus all dem ist Kunst entstanden und mit dieser Kunst bereist er jetzt die Welt. Gerade mit seiner Tour in Australien unterwegs, übermorgen spielt er in Perth. Der Mann hat auch wirklich aus, verzeiht den Ausdruck, aus Scheiße Gold gemacht. Hören wir jetzt auch mit Emerald Eyes und immer den besten neuen Hits.

0: besten neuen Hits. Hört euch hier bei Energy gleich mit Tyler für euch, außerdem Milo und Martin Garrix. Macht den Anfang.
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Ist das großartig oder doch eher gruselig? Energy Sun bei euch an diesem Mittwochabend. Ich bin Julian. Die Netflix-Serie Stranger Things ist zu Ende. Es ging mit einem Paukenschlag los und ist noch größer geendet. Und das Tolle ist, sie geht auch im echten Leben weiter, denn ihr könnt einziehen. Es geht um die Villa von Bösewicht Vecna, das Creel House. Es gibt es ja wirklich im Original, das steht in den USA in Georgia und das wird jetzt zum Verkauf angeboten. Schlappe 1,7 Millionen Dollar wollen sie dafür. Die Frage, die sich uns natürlich stellt, ist, will man in einem Haus leben, das für Horror und Horrorfilme steht? Andererseits, für so Hardcore-Fans von Stranger Things, bestimmt auch ziemlich geil. So, ich bin sicher, das Ding kommt weg. Es gibt immer einen komischen, weirden Milliardär, der so ein Liebhaberprojekt auch gerne finanziert. 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

0: Immer die besten neuen Hits. Hört euch hier bei Energy gleich mit You Not Us für euch. Außerdem Olivia Dean und Glockenbach macht den Anfang.
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Also spät geworden hier bei Energy an diesem Mittwoch, so spät, dass ich raus bin für heute. Ich habe Feierabend. Schön, dass ihr mit dabei wart. Ihr hört mich, wenn ihr wollt, morgen wieder. Ab 20 Uhr bin ich für euch da. Freue mich sehr darauf. Bis dahin, lasst jetzt Energy durchlaufen und ich verabschiede mich mit Unit Us Flipside und sage ciao, ich bin raus. Bis morgen. Kommt gut durch die

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